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1: Treu sein ist keine Kunst, wenn alles glatt geht. Treu sein zeigt sich, wenn alles schief läuft.
2: Und auf Polnisch. Wierność nie jest sztuką, kiedy wszystko idzie gładko. Wierność okazuje się dopiero wtedy, gdy wszystko idzie źle.
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3: Ich bin Dirk Zeitler. Plastikverpackungen könnten für Unternehmen bald deutlich teurer werden. Union und SPD im Bundestag planen eine neue Steuer auf Kunststoff. Das geht aus einem Entwurf für ein Kunststoffverpackungssteuergesetz hervor.
4: Ab Juli sollen für jede Tonne Kunststoff in Verpackungen 550 Euro fällig werden. Damit will die Regierung Anreize schaffen, weniger Plastik zu produzieren. Gleichzeitig will sie zusätzliche Einnahmen generieren. Schon für das kommende Jahr rechnet der Bund mit Steuereinnahmen von über 800 Millionen Euro. Unter das Gesetz sollen Verpackungen fallen, deren Kunststoffanteil mehr als 5% beträgt, unter anderem bei Folien, Verschlüssen, Deckeln und Kapseln. Der Entwurf muss noch innerhalb der Regierung abgestimmt werden. Tanja Wagner, Nachrichtenredaktion.
3: Nach der Landtagswahl in Sachsen-Anhalt kommt das Parlament heute erstmals in Magdeburg zusammen. Gewählt werden soll der neue Landtagspräsident. Die AfD hat die Landtagswahl mit fast 44% der Stimmen deutlich gewonnen. Sie will nun den Landtagspräsidenten stellen. Deutschland muss aus Sicht der Geheimdienste vor allem mit Blick auf die Bedrohung durch Russland deutlich widerstandsfähiger werden, nicht nur militärisch. Russland führe einen Schattenkrieg gegen Deutschland, sagt der Präsident des Bundesnachrichtendienstes Jäger bei einer Anhörung im Bundestag.
5: Hinweise auf einen groß angelegten Angriff Russlands gegen NATO-Staaten gibt es demnach zwar aktuell nicht, denkbar sind aber wohl militärische Nadelstiche, besonders im Baltikum. Laut BND-Chef Jäger setzt der Kreml vor allem auf Einschüchterung. Moskau wettet auf unsere Schwäche, so Jäger wörtlich. Auch Verfassungsschutzchef Seelen warnt vor russischer Sabotage und Tötungsdelikten und auch vor Desinformation und Anschlagsversuchen, wie auf dem Flughafen Halle-Leipzig. Die Geheimdienste verstehen sich in diesem Schattenkrieg als erste Verteidigungslinie Deutschlands. Sie sollen künftig zusätzliche Befugnisse erhalten. Katrin Müller, Nachrichtenredaktion.
3: Die starke Nachfrage nach Elektroautos in Deutschland setzt sich fort. Mehr als 88.000 reine Elektroautos wurden im September neu zugelassen, wie das Kraftfahrtbundesamt mitteilte. Das seien rund 95% mehr als im Vorjahresmonat. Grund für die Entwicklung dürfte die E-Auto-Prämie des Bundes sein.

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1: Sammelt keine Reichtümer auf dieser Erde. Motten und Rost fressen sie auf. Diebe brechen ein und rauben euch aus. Sammelt Schätze bei Gott, wo weder Motte noch Rost ihr Werk tun und kein Dieb nachgräbt oder stehlt. Denn wo euer Schatz ist, da ist auch euer Herz. Niemand kann für zwei Herren arbeiten. Er wird dem einen seine Kraft schuldig bleiben und sie für den anderen einsetzen. Er wird sich für den einen bemühen und den anderen vernachlässigen. Ihr könnt nicht Gott dienen und dem Geld zugleich.

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1: Die Liebe allein versteht das Geheimnis, andere zu beschenken und dabei selbst reich zu werden.
2: Und auf Polnisch. 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
3: Ich bin Dirk Zeitler. Nach der Landtagswahl in Sachsen-Anhalt kommt das Parlament heute erstmals in Magdeburg zusammen. Gewählt werden soll der neue Landtagspräsident. Die AfD hat die Landtagswahl mit fast 44% der Stimmen deutlich gewonnen. Sie will nun den Landtagspräsidenten stellen.
4: Als Kandidaten dafür hat die AfD Tobias Rausch aufgestellt. Der 35-Jährige hat schon viel Erfahrung im Landtag. Er ist seit 2016 Abgeordneter. Damit er tatsächlich Landtagspräsident wird, ist die AfD auf die Stimmen des BSW angewiesen. Das hat seine Zustimmung schon zugesagt. Mit Spannung wird nun erwartet, ob die Wahl tatsächlich reibungslos über die Bühne geht. Die AfD ist in Sachsen-Anhalt vom Verfassungsschutz als gesichert rechtsextrem eingestuft. Vor dem Landtag haben verschiedene Bündnisse Proteste angekündigt. Dörtehain, Nachrichtenredaktion.
3: Die Zahl der Kriegsdienstverweigerer in Deutschland steigt weiter steil an. Von Januar bis Ende August dieses Jahres seien bereits mehr als 12.000 Anträge auf Kriegsdienstverweigerung gestellt worden, berichten die Funke-Medien und das Redaktionsnetzwerk Deutschland. Hintergrund für den Anstieg dürfte die angespannte Sicherheitslage und das Gesetz über den neuen Wehrdienst sein, das zum 1. Januar in Kraft tritt. Plastikverpackungen könnten für Unternehmen bald deutlich teurer werden. Union und SPD im Bundestag planen eine neue Steuer auf Kunststoff. Das geht aus einem Entwurf für ein Kunststoffverpackungssteuergesetz hervor.
5: Ab Juli sollen für jede Tonne Kunststoff in Verpackungen 550 Euro fällig werden. Damit will die Regierung Anreize schaffen, weniger Plastik zu produzieren. Gleichzeitig will sie zusätzliche Einnahmen generieren. Schon für das kommende Jahr rechnet der Bund mit Steuereinnahmen von über 800 Millionen Euro. Unter das Gesetz sollen Verpackungen fallen, deren Kunststoffanteil mehr als 5% beträgt, unter anderem bei Folien, Verschlüssen, Deckeln und Kapseln. Der Entwurf muss noch innerhalb der Regierung abgestimmt werden. Tanja Wagner, Nachrichtenredaktion.
3: Zehntausende Menschen haben in Barcelona gegen Wohnungsnot demonstriert. Die Zahlen über die Beteiligung bei der Kundgebung im Zentrum der katalanischen Metropole gingen dabei weit auseinander. Während die Behörden von 20.000 Teilnehmern sprachen, gehen die Organisatoren von 120.000 Menschen aus. Die Demonstrationen am Abend blieb größtenteils friedlich, gegen Ende kam es jedoch zu vereinzelten Auseinandersetzungen.

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1: Wer gewaltfrei sein will, darf dem nicht zürnen, der ihn beleidigt. Völlige Gewaltfreiheit ist völlige Abwesenheit von Übelwollen gegen alles, was lebt. Sie umfasst auch das untermenschliche Leben und schließt auch Insekten und wilde Tiere nicht aus. Gewaltfreiheit ist also in ihrer Anwendung Wohlwollen allem Leben gegenüber. Sie ist reine Liebe.

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1: Wenn das Herz nicht funktioniert, ist alles umsonst. Mehr als ein komfortables Haus, mehr als einen reich gedeckten Tisch und mehr als eine gute Gesundheit braucht der Mensch Liebe. Denn nur in Liebe kann der Mensch werden. In der Liebe fühlt sich auch der kleinste Mensch sicher und geborgen.
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3: Ich bin Dirk Zeitler. Die Zahl der Kriegsdienstverweigerer in Deutschland steigt weiter steil an. Von Januar bis Ende August dieses Jahres seien bereits mehr als 12.000 Anträge auf Kriegsdienstverweigerung beim zuständigen Bundesamt eingegangen, berichten die Funke-Medien und das Redaktionsnetzwerk Deutschland. Hintergrund für den Anstieg dürfte die angespannte Sicherheitslage und das Gesetz über den neuen Wehrdienst sein, das zum 1. Januar in Kraft tritt. Nach der Landtagswahl in Sachsen-Anhalt kommt das Parlament heute erstmals in Magdeburg zusammen. Gewählt werden soll der neue Landtagspräsident. Die AfD hat die Landtagswahl mit fast 44% der Stimmen deutlich gewonnen. Sie will nun den Landtagspräsidenten stellen.
4: Als Kandidaten dafür hat die AfD Tobias Rausch aufgestellt. Der 35-Jährige hat schon viel Erfahrung im Landtag. Er ist seit 2016 Abgeordneter. Damit er tatsächlich Landtagspräsident wird, ist die AfD auf die Stimmen des BSW angewiesen. Das hat seine Zustimmung schon zugesagt. Mit Spannung wird nun erwartet, ob die Wahl tatsächlich reibungslos über die Bühne geht. Vor dem Landtag haben verschiedene Bündnisse Proteste angekündigt. Lotte Hein, Nachrichtenredaktion.
3: Die starke Nachfrage nach Elektroautos in Deutschland setzt sich fort. Rund 88.600 reine Elektroautos wurden im September neu zugelassen, wie das Kraftfahrtbundesamt mitteilte.
5: Im Mai ist die neue Prämie freigeschaltet worden, unter anderem für neue E-Autos und bestimmte Plug-in-Hybride, die mit Strom und Treibstoff fahren können. Die Höhe hängt von Fahrzeug, Einkommen und Familiengröße ab und kann bei bis zu 6.000 Euro liegen. Die Prämie wirke, und zwar kräftig, sagen Autoexperten. Doch laufe die Förderung aus, drohe erneut ein Einbruch. Thomas Bremser, Nachrichtenredaktion.
3: Frankreich steht heute ein neuer Höhepunkt der landesweiten und teils gewalttätigen Schülerproteste bevor. Im Zuge der seit einer Woche andauernden Proteste für eine bessere Ausstattung der Schulen und bessere Lernbedingungen ist ein frankreichweiter Aktionstag geplant. Schülervertreter haben zu Kundgebungen und Protesten im ganzen Land aufgerufen. Allein im Großraum Paris sollen heute 200 Gymnasien vorsorglich geschlossen bleiben.

kommt nicht darauf an, glücklich zu sein, sondern andere glücklich zu machen. Es kommt nicht darauf an, geliebt zu werden, sondern zu lieben und anderen zum Segen zu sein. Es kommt nicht darauf an, was wir sind, sondern wie wir sind. Es kommt nicht darauf an, wann wir sterben, sondern ob wir bereit sind, Gott zu begegnen.

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1: Das Gewissen ist ein kleines dreieckiges Ding in meinem Herzen. Es steht still, wenn ich gut bin. Tue ich aber Böses, dreht es sich und die Kanten tun dann sehr weh. Am schlimmsten ist es, wenn ich weiterhin böse bin, denn dann stumpfen die Kanten ab und ich spüre die Schmerzen nicht mehr.
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3: Ich bin Dirk Zeitler. In Magdeburg kommt heute erstmals der neu gewählte Landtag von Sachsen-Anhalt zusammen. Auf der Tagesordnung steht die Wahl des Parlamentspräsidenten. Die AfD, die Wahl mit 44% der Stimmen deutlich gewonnen hat, will nun auch den Landtagspräsidenten stellen.
4: Nach ihrem Wahlsieg im September will die AfD in Sachsen-Anhalt den ranghöchsten Politiker stellen. Das ist der Landtagspräsident. Als Kandidaten dafür hat die AfD Tobias Rausch aufgestellt. Der 35-Jährige hat schon viel Erfahrung im Landtag. Er ist seit 2016 Abgeordneter. Damit er tatsächlich Landtagspräsident wird, ist die AfD auf die Stimmen des BSW angewiesen. Das hat seine Zustimmung schon zugesagt. Dörtehein, Nachrichtenredaktion.
3: Die Zahl der Kriegsdienstverweigerer in Deutschland steigt weiter steil an. Von Januar bis Ende August dieses Jahres seien bereits mehr als 12.000 Anträge auf Kriegsdienstverweigerung beim zuständigen Bundesamt eingegangen, berichten die Funke-Medien und das Redaktionsnetzwerk Deutschland. Hintergrund für den Anstieg dürfte die angespannte Sicherheitslage und das Gesetz über den neuen Wehrdienst sein, das zum 1. Januar in Kraft trat. Der Nobelpreis für Medizin geht in diesem Jahr auch nach Deutschland. Peter Hegemann von der Humboldt-Universität Berlin und Georg Nagel von der Uni Würzburg wurden zusammen mit einem US-Forscher ausgezeichnet. Und zwar für ihre Entdeckungen auf dem Feld der Optogenetik. Die Freude bei den beiden Deutschen war groß.
5: Die Wissenschaftler leben in den USA und haben in der Nacht von der großen Ehre erfahren. Sie seien beim Anrufen müde gewesen, dann aber schnell aufgewacht, sagt das Nobelpreiskomitee. Auch Bundespräsident Steinmeier gratulierte. Wissenschaft und Forschung in Deutschland hätten eine starke Basis. Die Forscher hatten zufällig in einer Alge ein Protein gefunden, mit dem können im Gehirn einzelne Nervenzellen mit Licht an- und ausgeschaltet werden. Wir verstehen dadurch mehr über unser Denken, Fühlen und Verhalten. Thomas Bremser, Nachrichtenredaktion.
3: Zehntausende Menschen haben in Barcelona gegen Wohnungsnot demonstriert. Die Zahl über die Beteiligung bei der Kundgebung im Zentrum der katalanischen Metropole ging dabei weit auseinander. Während die Behörden von 20.000 Teilnehmern sprachen, gehen die Organisatoren von 120.000 Menschen aus. Die Demonstration blieb größtenteils friedlich. Gegen Ende warfen jedoch einige Demonstranten Flasche und Stühle in Richtung der Polizei.
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6: Hallo, guten Morgen hinein in diesen Tag, in diesen Dienstag mit klasse Musik gleich aus dem Jahr 2016. Max Giesinger ist dann dran mit Wenn sie tanzt. Und das hier, das ist schon tanzbare Musik, in diesem Fall aus den 80ern. Das sind Bronski Beat und Small Town Boy.

Hineingetanzt in den Dienstag zu Max Giesinger hier auf ihrem Radio Paradiso und jetzt zu diesem Klasse-Titel, lang nicht mehr gehört, aus dem Jahr 2000. Das sind Orange Blue, She's Got That Light.

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1: Aus Psalm 31. Ich aber, Herr, hoffe auf dich und spreche, du bist mein Gott. Meine Zeit steht in deinen Händen. Damit wünsche ich Ihnen einen guten Morgen.
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3: Hallo und guten Morgen hinein in den Tag mit Musik, zu der Sie gleich schon mal die Handytaschenlampe rausholen könnten. Das ist Michael Jackson aus den 90ern. Will you be there?

Vielleicht die Quick Steps hinein in diesen Tag, in den Dienstag zu Soul Sister und The Way to Your Heart auf ihrem Radio Paradies. Entspannende Klänge zum Wachwerden jetzt von Taylor Swift. I knew it, I knew you.

Bist du ein klasse One-Hit-Wonder von Deep Blue Something, Breakfast at Tiffany's hier auf ihrem Radio Paradiso. Schönen schwungvollen guten Morgen, wenn ein in den Dienstag zu diesem 80er von Sir Elton John, das ist I'm Still Standing.

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2: Finsternis kann man nicht durch Finsternis vertreiben. Das kann nur das Licht. Hass kann man nicht durch Hass heilen. Das kann nur die Liebe. Das Leben ist viel zu kurz und unsere Welt viel zu klein, um ein Schlachtfeld daraus zu machen.
3: Und auf Polnisch. 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Nie można nienawiści wyleczyć nienawiścią, bo to może tylko miłość. 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
6: Ich bin Thomas Bleskin. In Sachsen-Anhalt kommt heute der neu gewählte Landtag erstmals zusammen. Im Mittelpunkt steht die Wahl des Parlamentspräsidenten. Die AfD schlägt dafür ihren Abgeordneten Tobias Rausch vor. Sollte der 35-Jährige gewählt werden, wäre er der erste AfD-Landtagspräsident in Deutschland. Das BSW hat bereits angekündigt, Rausch zu unterstützen. Frankreich steht heute ein neuer Höhepunkt der landesweiten und teils gewalttätigen Schülerproteste bevor. Im Zuge der seit einer Woche andauernden Proteste für eine bessere Ausstattung der Schulen und bessere Lernbedingungen ist ein landesweiter Aktionstag geplant.
7: Zwar rief Premierminister Le Cornu die Ministerien am Wochenende auf, konkrete Verbesserungen an den Schulen des Landes einzuleiten und den berechtigten Sorgen der Schüler Gehör zu geben. Mit solchen Ankündigungen alleine aber wollen die jungen Leute sich nicht zufrieden geben. In Paris und vielen anderen Großstädten sind deshalb Demonstrationen geplant. Dazu kommen Vorwürfe von Polizeigewalt. Im nordfranzösischen Lens etwa verlor ein Schüler durch eine von Beamten abgefeuerte Granate eine Hand. Darüber sind nicht nur die Schüler empört, auch Politiker haben sich entsetzt geäußert. Michael Evers, Paris.
6: Die Zahl der Kriegsdienstverweigerer in Deutschland steigt weiter steil an. Von Januar bis Ende August dieses Jahres seien bereits über 12.000 Anträge beim zuständigen Bundesamt für Familie und zivilgesellschaftliche Aufgaben eingegangen, berichten die Funke-Medien und das Redaktionsnetzwerk Deutschland.
8: Die Wehrpflicht ist immer noch ausgesetzt in Deutschland und doch steigt die Zahl der Anträge auf Kriegsdienstverweigerung stark. Dafür gibt es naheliegende Gründe. Da ist das Gesetz über den neuen Wehrdienst. Kern ist die verpflichtende Musterung für junge Männer. So sollen Freiwillige rekrutiert werden. Doch melden sich zu wenige, kann der Bundestag über eine sogenannte Bedarfswehrpflicht entscheiden. Ein weiterer Grund für den steilen Anstieg dürfte in der brenzlichen Sicherheitslage und der damit bei vielen verbundenen Kriegsangst liegen. Dirk Zeitler, Nachrichtenredaktion.
6: Einen Monat nach ihrer Markteinführung ist die Nachfrage nach der neuen Abnehmtablette in deutschen Apotheken offenbar noch gering. Apothekerpräsident Preis sagte, viele Patienten seien bereits gut auf die wöchentliche Spritze eingestellt. Die Tablette müsse dagegen täglich und nach genauen Einnahmeregeln genommen werden. Preis sieht sie vor allem als Alternative für Menschen, die nicht spritzen wollen oder eine Spritzenphobie haben.
9: Es wird heute wieder ein richtig schöner Herbsttag werden, mit viel Sonne, wenigen Wolken und keinen Regenschauern und angenehmen 22 Grad als Maximaltemperatur. Auch für morgen sind nochmal 22 Grad angekündigt und die Sonne ebenfalls nach Nebelauflösung. Und dann am Donnerstag, da kommen um die Mittagszeit herum Regenschauer runter, deswegen wird es auch nicht ganz so warm werden. 17 Grad am Donnerstag, der Tagesspitzenwert.
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9: Hallo und guten Morgen hinein in diesen schönen, nochmal schönen Herbsttag mit Musik gleich aus den 80ern von Tina Turner, The Best. Und hier schleichen sich Aha an mit The Summer Moved On. Ja, der Sommer, der

0: Unter uns Tina Turner mit The Best Year auf ihrem Radio Paradiso. Und diese Künstlerin hat uns auch so viele tolle Musikstücke geschenkt und ist viel zu früh verstorben. Mit diesem Song lebt sie auf ganz besondere Art und Weise nochmal auf. Whitney Houston, I Wanna Dance With Somebody mit Callum Scott.
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Danke für Ihre Frühmorgenherzen, gerade zum Herzchen-Song von Whitney Houston und Callum Scott. Nelly Furtado war das gerade hier mit All Good Things auf ihrem Radio Paradiso. Ja, Sie haben auch eine gute Sache getan, wenn Sie ein Herz geschickt haben, weil Sie unterstützen damit das Projekt Senioren für Senioren. Ältere Tiere mit älteren

Menschen zusammenzubringen, die gemeinsam dann den Alltag verbringen können. Tolles Projekt. Dank Ihnen unterstützt und dank der finanziellen Unterstützung von Detlef D. Soest und seiner D. Sterns World. Vielen Dank dafür.

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0: 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Die größten Worte der Menschheitsgeschichte. Am 28. Oktober 1717 führt der Soldatenkönig Friedrich Wilhelm I. von Preußen die allgemeine Schulpflicht ein. Zum Ende seiner Regentschaft gibt es in Preußen 1480 Schulen.
1: Zuvorderst wollen wir, dass alle unsere Untertanen, denen die Erziehung der Jugend obliegt, Knaben oder Mädchen, höchstens vom 5. Jahre ihres Alters in die Schule schicken und sie so lange zur Schule halten sollen, bis sie nicht nur das Nötigste vom Christentum gefasst haben und fertig lesen und schreiben, sondern auch von demjenigen Rede und Antwort geben können, was ihnen nach den Lehrbüchern beigebracht werden soll.
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16: Mit Jörg Trotzki. Die Linke in Berlin hat beim Verwaltungsgericht Potsdam eine einstweilige Anordnung gegen Brandenburgs Innenminister Jan Redmann beantragt. Hintergrund sei ein Video Redmanns auf dem offiziellen Instagram-Kanal. Darin stellt der Innenminister eine Verbindung der Berliner Linken zur organisierten Kriminalität und zum Antisemitismus her. Die Berliner Linke sieht darin eine rechtswidrige Nutzung staatlicher Ressourcen, die die Chancengleichheit im politischen Wettbewerb verletzt. Vor dem Landgericht Cottbus muss sich ein Mann für eine besonders verachtenswerte Tat verantworten. Er soll bei einem Besuch in Tropical Islands eine schlafende Camperin in ihrem Zelt überfallen und vergewaltigt haben. Der 38-Jährige sagt, er habe wegen eines Familienstreits zuvor Drogen und Alkohol genommen und danach einen Filmriss gehabt. Ein Gutachter ist damit beauftragt worden, herauszufinden, ob die Mischung aus Alkohol und Drogen bei dem Mann tatsächlich zu einem Blackout geführt hat. Später habe der Mann der Frau 5.000 Euro gezahlt und damit gedroht, ihren Freund zu töten, heißt das weiter. Das Opfer selbst soll morgen aussagen. Brandenburger Pendler, bitte aufgepasst. Die Vorbereitung für die Sanierung der Bundesstraße 5 hat begonnen. Saniert werden soll ja der Abschnitt bei Dalgo-Döberitz zwischen Rohrbeck und der Berliner Landesgrenze. Der knapp 4 Kilometer lange Abschnitt werde in 4 Bauphasen erneuert, heißt es vom Landesbetrieb Straßenwesen. Aktuell komme es derzeit zu geringen Einschränkungen für den Autoverkehr, heißt es weiter. Richtig los geht's in knapp 2 Wochen, dann wird der Verkehr auf die gegenüberliegende Seite vorbeigeführt.
14: angenehme 22, warme 22 Grad heute die Maximaltemperatur. Bei viel Sonne, wenigen Wolken und Regenschauer bleiben heute und auch morgen weiterhin aus. Morgen wird es aber insofern nass werden zum Start in den Tag. Da sind nämlich einige frühmorgendliche Nebelschwaden unterwegs morgen am Mittwoch. 22 Grad, dann aber auch nochmal morgen die Tageshöchsttemperatur. Am Donnerstag viele Wolken, erstmal trocken, aber um die Mittagszeit herum Regenschauer. Am Donnerstag auch nur 17 Grad die Tageshöchsttemperatur.
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14: Hallo, guten Morgen. Willkommen im Dienstag. Musikalisch geweckt und den Tag begleitet von klasse Musik aus den 80ern. Am Klavier Platz genommen hat Bruce Hornsby gemeinsam mit seiner Band The Rage. The Way It Is.

Da ist er, der neue Morgen, der neue Tag. Schönen guten Morgen, schönen guten Tag wünsche ich Ihnen. Mein Name ist Thorsten Wittke. 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Und hier sollten Sie auch ganz genau hinhören.

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1: Ich wünsche dir offene Türen und Platz in deinem Haus. Für jene, die dich suchen, mach du das Beste draus. Ich wünsche dir, dass die Quelle, die deine Hoffnung speist, nicht trüb wird mit den Jahren, im Winter nicht vereist. Ich wünsche dir, dass der eine, der unsere Schritte lenkt, dir auch an grauen Tagen ein Stückchen Himmel schenkt.
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8: Ich bin Thomas Bleskin. Nach der Landtagswahl in Sachsen-Anhalt kommt in Magdeburg heute zum ersten Mal das neue Parlament zusammen. Gewählt werden soll der neue Landtagspräsident. Die Wahl des Ministerpräsidenten steht noch nicht auf dem Programm. Die AfD war bei der Wahl klar stärkste Kraft geworden, verpasste aber die absolute Mehrheit.
9: Nach ihrem Wahlsieg im September will die AfD in Sachsen-Anhalt den ranghöchsten Politiker stellen. Das ist der Landtagspräsident. Als Kandidaten dafür hat die AfD Tobias Rausch aufgestellt. Damit er tatsächlich Landtagspräsident wird, ist die AfD auf die Stimmen des BSW angewiesen. Das hat seine Zustimmung schon zugesagt. Mit Spannung wird nun erwartet, ob die Wahl tatsächlich reibungslos über die Bühne geht. Dörtehain, Magdeburg.
8: Die Zahl der Kriegsdienstverweigerer in Deutschland steigt weiter an. Von Januar bis Ende August dieses Jahres seien bereits gut 12.000 Anträge auf Kriegsdienstverweigerung beim zuständigen Bundesamt für Familie und zivilgesellschaftliche Aufgaben eingegangen, berichten die Funke-Medien und das Redaktionsnetzwerk Deutschland. Damit liegt die Zahl der Anträge schon jetzt dreimal höher als im gesamten Jahr 2025. Die Anschaffungspreise von Verbrennern und E-Autos nähern sich wieder an. Beim Vergleich der beliebtesten Modelle waren reine Stromer im September im Durchschnitt gut 2.100 Euro teurer als Benziner- oder Diesel-Pkw.
10: Der E-Automarkt ist enorm dynamisch. Sogenannte Stromer waren in den Anfängen der E-Mobilität teils noch 15.000 Euro teurer als vergleichbare Verbrennermodelle und damit für viele unerschwinglich. Inzwischen sorgen günstigere Preise, die staatliche E-Auto-Prämie und nicht zuletzt gestiegene Spritpreise aber für eine deutlich gestiegene Nachfrage. Und weil immer mehr und auch günstigere E-Modelle auf den Markt kommen, können Kunden von höheren Rabatten profitieren. Ein Trend, der sich laut Experten in den kommenden Monaten noch verstärkt. Dürfte. Diana Kramer, Nachrichtenredaktion.
8: Russische Behörden melden einen groß angelegten ukrainischen Drohnenangriff auf die Region Moskau. In der Nacht seien rund 650 Drohnen eingesetzt worden. Moskaus Bürgermeister teilte mit, 105 davon seien beim Anflug auf die Hauptstadt zerstört worden. Angaben über Schäden oder Verletzte gibt es bisher nicht. Die russischen Angaben konnten nicht unabhängig überprüft werden. Laut dem Portal Kiew Independent soll eine Ölförderanlage nahe Moskau Ziel des Angriffs gewesen sein.
11: Der Herbst von seiner schönsten Seite geht weiter mit 22 Grad und viel Sonnenschein heute als Maximaltemperatur. Morgen geht es mit ein paar Nebelschwaden wieder los hinein in den Tag. Dann aber, wenn die sich aufgelöst haben, wird es auch ein sonniger und weiterhin trockener Tag. 22 Grad der Tagesspitzenwert. Am Donnerstag gerade um die Mittagszeit herum regnerisch, drumherum längere Zeit trocken, früh und spät aber wolkenverhangen und deutlich frischer. Am Donnerstag nur noch 17 Grad die Maximaltemperatur.
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11: Hinein in den Dienstag, hinein in diesen Tag, begleitet von tanzbarer Musik von Lionel Richie. All night long, ganz gelassen und entspannt. Und

0: 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Dieses Fest ist immer wieder eine Reise wert nach Berlin in die Hauptstadt. Schönen guten Morgen hier auf Ihrem Radio Paradiso, nämlich das Festival of Lights. Und das startet bereits am Freitag und letztlich ist das kostenlos, durch die Stadt zu marschieren und zu gehen und spazieren zu gehen und sich die beleuchteten Einrichtungen und Sehenswürdigkeiten anzuschauen. Aber es gibt ja auch die tollen Lightseeing-Touren, also mit einem Bus durch die Stadt zu fahren und sich alles anzuschauen, und dazu lade ich Sie ein. Vorher würde ich aber gerne von Mitinitiatorin Birgit Zander wissen, was erwartet denn die Besuchenden beim mittlerweile schon 22. Festival of Lights? Was gibt's an Neuheiten?
1: Auf jeden Fall kann man eine große Vielfalt an Lichtkunst erwarten. Rund 40 Orte erstrahlen im Festival of Lights. Mhm. Und unser Motto in diesem Jahr ist Colors of Love. Es wird also sehr farbenfroh. Neu ist zum Beispiel eine sehr schöne interaktive Aktion am Gendarmenmarkt. Das ist eine riesige digitale Mitmachaktion und die erinnert von der Mechanik her so an das berühmte Tetris-Spiel. Je mehr Menschen mitmachen, desto dichter, bunter und lebendiger wird das Kunstwerk. Und das besteht aus vielen kleinen lustigen Figuren, die Besucher sogar selbst und individuell gestalten können. Ach,
0: klasse, wenn Sie bei so einer Lightseeing-Tour dabei sein möchten durch das erleuchtete Berlin, dann schicken Sie eine WhatsApp an 0308 500 und die 80 oder eine E-Mail an redaktion@paradiso.de.

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1: Während des Zweiten Weltkriegs kämpft die Widerstandsgruppe Die Weiße Rose gegen die Hitler-Diktatur. Im Januar 1943 ist auch Sophie Scholl an der Herstellung und Verbreitung von Flugblättern beteiligt.
2: Nur in großzügiger Zusammenarbeit der europäischen Völker kann der Boden geschaffen werden, auf welchem ein neuer Aufbau möglich sein wird. Das kommende Deutschland kann nur föderalistisch sein. Nur eine gesunde föderalistische Staatenordnung vermag heute noch das geschwächte Europa mit neuem Leben zu erfüllen. Jedes Volk, jeder Einzelne hat ein Recht auf die Güter der Welt. Freiheit der Rede, Freiheit des Bekenntnisses, Schutz des einzelnen Bürgers vor der Willkür verbrecherischer Gewaltstaaten. Das sind die Grundlagen des neuen Europa.
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11: Mit Jörg Trotzki. Die Linke in Berlin hat beim Verwaltungsgericht Potsdam eine einstweilige Anordnung gegen Brandenburgs Innenminister Jan Redmann beantragt. Hintergrund sei ein Video Redmanns auf dem offiziellen Instagram-Kanal. Darin stellt der Innenminister eine Verbindung der Berliner Linken zur organisierten Kriminalität und zum Antisemitismus her. Die Berliner Linke sieht darin eine rechtswidrige Nutzung staatlicher Ressourcen, die die Chancengleichheit im politischen Wettbewerb verletzt. Vor dem Landgericht Cottbus muss sich ein Mann für eine besonders verachtenswerte Tat verantworten. Er soll bei einem Besuch in Tropical Islands eine schlafende Camperin in ihrem Zelt überfallen und vergewaltigt haben. Der 38-Jährige sagt, er habe wegen eines Familienstreits zuvor Drogen und Alkohol genommen und danach einen Filmriss gehabt. Ein Gutachter ist damit beauftragt worden, herauszufinden, ob die Mischung aus Alkohol und Drogen bei dem Mann tatsächlich zu einem Blackout geführt hat. Später habe der Mann der Frau 5.000 Euro gezahlt und damit gedroht, ihren Freund zu töten, heißt das weiter. Das Opfer selbst soll morgen aussagen. Brandenburger Pendler, bitte aufgepasst. Die Vorbereitung für die Sanierung der Bundesstraße 5 hat begonnen. Saniert werden soll ja der Abschnitt bei Dahlgow-Döberitz zwischen Rohrbeck und der Berliner Landesgrenze. Der knapp 4 Kilometer lange Abschnitt werde in 4 Bauphasen erneuert, heißt es vom Landesbetrieb Straßenwesen. Aktuell komme es derzeit zu geringen Einschränkungen für den Autoverkehr, heißt es weiter. Richtig los geht's in knapp 2 Wochen, dann wird der Verkehr auf die gegenüberliegende Seite vorbeigeführt.
12: Das wird doch heute wieder ein richtig schöner Herbsttag werden, mit viel Sonne, wenigen Wolken und keinen Regenschauern und angenehmen 22 Grad als Maximaltemperatur. Auch für morgen sind nochmal 22 Grad angekündigt und die Sonne ebenfalls nach Nebelauflösung. Und dann am Donnerstag, da kommen um die Mittagszeit herum Regenschauer runter, deswegen wird es auch nicht ganz so warm werden. 17 Grad am Donnerstag, der Tagesspitzenwert.
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12: Guten Morgen, guten Morgen, guten Morgen. Der Dienstag ist da und die Rednecks sind da zum Wachwerden und Aufstehen. Für Sie, hier sind sie, mit Wish You Were Here.

0: Da erhebt einer die Stimme für Frieden, Freiheit und Gerechtigkeit. Und das ist auch gut so. John Farnham aus dem Jahr 1990. You're the Voice hier auf ihrem Radio Paradiso. Frische, ganz aktuelle Musik gibt's gleich von Teddy Swims aus diesem Jahr. Mr. Know-It-All.
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2: Die Tücken des Wollens. Ab morgen gehe ich laufen. Ganz bestimmt. Dreimal die Woche. Außerdem esse ich gesünder, trinke weniger Alkohol und lege abends mein Handy früher weg. Der Plan steht, nur halten wir uns erstaunlich selten daran. Psychologen kennen dafür sogar einen Begriff, die Intentionsverhaltenslücke. Wir können etwas wirklich wollen und trotzdem nicht tun. Interessant ist, dass wir daraus häufig den falschen Schluss ziehen. Offenbar fehlt mir einfach die Willenskraft, aber daran liegt es gar nicht. Der Psychologe Peter Gollwitzer hat untersucht, wie aus guten Absichten tatsächlich Handlungen werden. Besonders wirksam sind sogenannte Wenn-Dann-Pläne. Ich möchte mehr Sport machen, ist zunächst nur eine Absicht. Machen Sie besser daraus, wenn ich Dienstag um 18 Uhr nach Hause komme, ziehe ich meine Laufschuhe an und gehe eine halbe Stunde joggen. Ich weiß, das klingt lächerlich einfach, aber genau daran liegt der Trick. Sie müssen nicht jedes Mal neu überlegen, gehe ich heute wirklich? Bin ich motiviert genug? Ist das Wetter vielleicht doch ein bisschen zu norddeutsch? Nein, Sie verbinden eine konkrete Situation mit einer konkreten Handlung. Wenn der Auslöser dann auftaucht, muss Ihr Wille nicht erst eine Grundsatzdebatte mit Ihrem Sofa führen. Das funktioniert natürlich nicht immer. Aber solche konkreten Pläne erhöhen die Wahrscheinlichkeit enorm, dass aus guten Vorsätzen tatsächlich Verhalten wird. Willenskraft bedeutet also weniger, sich ständig zusammenzureißen. Klüger ist es, dem eigenen Willen die Arbeit leichter zu machen. Antoine de Saint-Exupéry schrieb einmal, ein Ziel ohne Plan ist nur ein Wunsch. Also nehmen Sie sich heute ruhig etwas vor, aber beantworten Sie gleich noch drei Fragen dazu. Wann, wo und was genau werde ich tun?
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2: Und wenn Sie eine persönliche Beratung wünschen, schreiben Sie mich gerne an unter www.beziehungscoach-berlin.de.

Na klar, Ihr Start in den Tag darf auch angenehm sein. Gemütlich und entspannt mit uns, mit Ihrem Radio Paradiso. Die besten Hits mit der meisten Abwechslung für Brandenburg. Mein Name ist Thorsten Wittke und ich wünsche Ihnen einen guten Start.

In London ist sie gemeinsam mit Harry Styles aufgetreten, beziehungsweise als Vorband, weil Harry Styles ein großer Fan ist von Shania Twain. That don't impress me much, hat sie hier gerade gesungen auf ihrem Radio Paradiso. Song aus den 90ern und jetzt geht's musikalisch in die 80er hinein. Zu Paul Young und Love of the Common People hier auf ihrem Radio Paradiso am Dienstagmorgen. Schönen Start.

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3: Das Glück besteht darin, zu leben wie alle Welt und doch wie kein anderer zu sein.
4: Und auf Polnisch. Szczęście polega na tym, żyć jak cała reszta świata, a mimo to być innym.
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14: Ich bin Thomas Bleskin. In Sachsen-Anhalt kommt heute der neu gewählte Landtag erstmals zusammen. Im Mittelpunkt steht die Wahl des Parlamentspräsidenten. Die AfD schlägt dafür ihren Abgeordneten Tobias Rausch vor. Sollte der 35-Jährige gewählt werden, wäre er der erste AfD-Landtagspräsident in Deutschland. Das BSW hat bereits angekündigt, Rausch zu unterstützen. Frankreich steht heute ein neuer Höhepunkt der landesweiten und teils gewalttätigen Schülerproteste bevor. Im Zuge der seit einer Woche andauernden Proteste für eine bessere Ausstattung der Schulen und bessere Lernbedingungen ist ein landesweiter Aktionstag geplant.
15: Zwar rief Premierminister Le Cornu die Ministerien am Wochenende auf, konkrete Verbesserungen an den Schulen des Landes einzuleiten und den berechtigten Sorgen der Schüler Gehör zu geben. Mit solchen Ankündigungen alleine aber wollen die jungen Leute sich nicht zufrieden geben. In Paris und vielen anderen Großstädten sind deshalb Demonstrationen geplant. Dazu kommen Vorwürfe von Polizeigewalt. Im nordfranzösischen Lens etwa verlor ein Schüler durch eine von Beamten abgefeuerte Granate eine Hand. Darüber sind nicht nur die Schüler empört, auch Politiker haben sich entsetzt geäußert. Michael Evers, Paris.
14: Die Zahl der Kriegsdienstverweigerer in Deutschland steigt weiter steil an. Von Januar bis Ende August dieses Jahres seien bereits über 12.000 Anträge beim zuständigen Bundesamt für Familie und zivilgesellschaftliche Aufgaben eingegangen, berichten die Funke Medien und das Redaktionsnetzwerk Deutschland.
16: Die Wehrpflicht ist immer noch ausgesetzt in Deutschland und doch steigt die Zahl der Anträge auf Kriegsdienstverweigerung stark. Dafür gibt es naheliegende Gründe. Da ist das Gesetz über den neuen Wehrdienst. Kern ist die verpflichtende Musterung für junge Männer. So sollen Freiwillige rekrutiert werden. Doch melden sich zu wenige, kann der Bundestag über eine sogenannte Bedarfswehrpflicht entscheiden. Ein weiterer Grund für den steilen Anstieg dürfte in der brenzlichen Sicherheitslage und der damit bei vielen verbundenen Kriegsangst liegen. Dirk Zeitler, Nachrichtenredaktion.
14: Einen Monat nach ihrer Markteinführung ist die Nachfrage nach der neuen Abnehmtablette in deutschen Apotheken offenbar noch gering. Apothekerpräsident Preis sagte, viele Patienten seien bereits gut auf die wöchentliche Spritze eingestellt. Die Tablette müsse dagegen täglich und nach genauen Einnahmeregeln genommen werden. Preis sieht sie vor allem als Alternative für Menschen, die nicht spritzen wollen oder eine Spritzenphobie haben.
1: Angenehme 22, warme 22 Grad heute die Maximaltemperatur. Bei viel Sonne, wenigen Wolken und Regenschauer bleiben heute und auch morgen weiterhin aus. Morgen wird es aber insofern nass werden zum Start in den Tag. Da sind nämlich einige frühmorgendliche Nebelschwaden unterwegs morgen am Mittwoch. 22 Grad, dann aber auch nochmal morgen die Tageshöchsttemperatur. Am Donnerstag viele Wolken, erstmal trocken, aber um die Mittagszeit herum Regenschauer. Am Donnerstag auch nur 17 Grad die Tageshöchsttemperatur.
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1: Hat am Freitag in Berlin auch alleine live gespielt, ohne Rod Stewart und Sting. Hier ist Brian Adams mit All.

0: Nee, ganz ehrlich, wir haben hier nicht wild durch die Gegend, sind hier nicht wild durch die Gegend getanzt zu Flashdance What a Feeling auf ihrem Radio Paradiso. Dafür ist das Studio nicht groß genug für Laura, Elena und Fabi. Willkommen in der Frühstücksrunde.
1: Guten
0: Schön, dass ihr da
1: Morgen.
0: Seid.
1: Guten Morgen.
0: Also ich muss ehrlich zugeben, Elena, ich habe die Kürbisse-Butter von gestern noch nicht ausprobiert.
1: Bitte.
0: Aber sie klingt nach wie vor super lecker. Ja. Und ich finde, im Herbst können wir wirklich der Farbe Orange echt was Gutes tun. Ich finde, die hat so einen negativen Beiklang bekommen.
1: Findest
0: ne?
1: du? Orange. Ach, Orange finde ich schön, allein auch durch Sonnenauf- und Untergänge.
2: Orange ich liebe schön. Orange.
0: Ja, ich ja auch. Auch die Blätter oder so. Ja. Aber wisst ihr nicht, was ich damit meine? Mit Orange hat einen schlechten Beigeschmack bekommen.
2: Nee.
0: Nein, Amerika.
1: Ach Gott, da,
0: ja.
1: Die Haarfarbe eines gewissen.
0: Ja, okay. Die Gesichtsfarbe.
1: Und die Gesichtsfarbe, ja.
0: Ja, okay, ich hätte es gar nicht okay. ansprechen sollen. Ha. Schnell deswegen rüber zu einem weiteren Kürbis-Rezept.
1: Ja, Kürbisse kann man nämlich nicht nur essen, sondern auch schön als Deko benutzen. Ja. Zum Beispiel Kürbisvasen könnt ihr euch selber machen. Mhm. Einfach einen Kürbis aushöhlen, am besten nicht so ein Riesending, sondern eher so einen kleinen bis mittelgroßen. Ja. Und da eine Vase reinstellen oder ein Glas mit Wasser und dann schön Blümchen rein, Trockenblumen, auch hervorragend. Das ist eine richtig schöne Herbstdeko und erhält sich ein bis zwei Wochen, wenn es halt so ein richtiger Kürbis ist. Kannst du auch mit Zierkürbissen machen, das ist sogar noch besser. Und muss er flach sein, damit es nicht umkippt, aber ansonsten.
2: Das ist eine süße Idee.
1: Ja, süß, noch nie gehört.
0: Also, wenn ich das richtig verstanden habe, jetzt nicht die Blumen in den Kürbis direkt, sondern da kommt schon noch eine Vase rein.
1: Genau, genau, genau. Okay. Aber der Kürbis quasi als schöne Verpackung, damit du so einen richtigen Herbst-Vibe zu Hause hast.
0: Ah, oh, wieder eine tolle Idee von dir. Habe ich noch nie gehört von, finde ich gut, werde ich heute...
2: Ich muss ja erst die Butter
0: ausprobieren. Kommen Sie geschmackvoll hineingestartet in den Herbst, in den Dienstag, jetzt mit geschmackvoller Musik von Alex Warren. Frisch und aktuell, hier ist Fever Dream auf Ihrem Radio Paradiso.

0: schön, dass Sie uns folgen und ich bin jetzt auch gespannt, wieder etwas Neues, was ich noch nicht weiß, über meine lieben Kolleginnen und den Kollegen Fabi rauszubekommen. Laura und Elena sind auch da und wir haben gerade schon die Kürbis-Herbst-Deko-Vase gehabt und die könnte man ja nicht nur ins Wohnzimmer stellen, sondern auch an den Beckenrand einer Wanne.
1: Ja, ja, stimmt.
0: Für viele ist ja so das Wannenbad auch ganz eng mit dem Herbst verbunden.
1: Ja.
0: Und nun muss ich zugeben, also Wanne, ich weiß, ich kann mich nicht dran zurückerinnern, wann ich das letzte Mal in einer Wanne gelegen habe. Also ich bin total.
2: Ach so, deshalb steht sie in einer Wanne.
0: Ich bin total der Dusche-Typ. Aber das ist ja auch so spannend. Wer von euch ist eher Team Dusche und wer von euch ist Wanne?
2: Ah, da gibt's. Also ich finde beides gut, aber Badewanne ist für mich so ein Wohlfühlding. Das mache ich nicht immer, aber wenn ich mal wirklich so einen stressigen Tag hatte oder auch am Wochenende mal einfach in die Badewanne legen, finde ich fantastisch.
1: Bei mir ist das komplett Jahreszeit. Abhängig. Also im Sommer dusche ich, gerade dusche ich immer noch, aber in so ein paar Wochen kommen dann die Monate, wo ich bade, auf jeden Fall.
3: Ja, da bin ich eher bei Laura. Also ich freue mich jetzt, ich habe endlich mal wieder eine Badewanne in der neuen Wohnung. Ich hatte jahrelang keine. Aha. Und ich finde das toll, so ab und zu mal an kalten Winter- oder kalten Herbsttagen, dann freut man sich schon auf dem Weg nach Hause, wenn man so richtig durchgefroren ist. Oh, jetzt in so eine warme Wanne legen. Echt, so richtig wieder aufheizen.
0: Macht ihr alle,
3: jede Zelle wird gewärmt.

0: ich bin jetzt auch gespannt, wieder etwas Neues, was ich noch nicht weiß, über meine lieben Kolleginnen und den Kollegen Fabi rauszubekommen. Und Laura und Elena sind auch da und wir haben gerade schon die Kürbis-Herbst-Deko-Vase gehabt und die könnte man ja nicht nur ins Wohnzimmer stellen, sondern auch an den Beckenrand einer Wanne.
1: Ja, ja, stimmt.
0: Für viele ist ja so das Wannenbad auch ganz eng mit dem Herbst verbunden.
2: Ja.
0: Und nun muss ich zugeben, also Wanne, ich weiß, ich kann mich nicht dran zurückerinnern, wann ich das letzte Mal in einer Wanne gelegen habe. Also ich bin total.
3: Ach so, deshalb steht in einer Wanne.
0: Ich bin total der Duschtyp. Aber das ist ja auch so spannend. Wer von euch ist eher Team Dusche und wer von euch ist Wanne?
3: Ah, da gibt's. Also ich finde beides gut, aber Badewanne ist für mich so ein Wohlfühlding. Das mache ich nicht immer, aber wenn ich mal wirklich so einen stressigen Tag hatte oder auch am Wochenende mal einfach in die Badewanne legen, finde ich fantastisch.
1: Bei mir ist das komplett Jahreszeit. Abhängig. Also im Sommer dusche ich, gerade dusche ich immer noch, aber in so ein paar Wochen kommen dann die Monate, wo ich bade auf jeden Fall.
2: Ja, da bin ich eher bei Laura. Also ich freue mich jetzt, ich habe endlich mal wieder eine Badewanne in der neuen Wohnung. Ich hatte jahrelang keine. Aha. Und ich finde das toll, so ab und zu mal an kalten Winter- oder kalten Herbsttagen, dann freut man sich schon auf dem Weg nach Hause, wenn man so richtig durchgefroren ist. Oh, jetzt in so eine warme Wanne legen. Echt, so richtig wieder aufheizen.
0: Macht ihr alle,
2: jede Zelle wird gewärmt.
0: Ja, ich so gar nicht. Und dann mit, wie darf ich mir das vorstellen, mit ganz viel Schaum oder habt ihr da auch so einen bestimmten Duft, der da unbedingt rein muss?
1: Sowas benutze ich gar nicht.
3: Nein, aber also mit Schaum und dann auch so eine Maske im Gesicht, so ein richtiges All-in-One-Wohlfühlprogramm.
2: Am besten noch einen Film dabei gucken oder irgendwie Sport dabei
3: und
2: gucken.
3: Und so Schokoladenaschen.
2: In der Wanne tatsächlich,
0: Okay.
2: Aber wir sind ein bisschen zu viel. Also im Durchschnitt Deutschland sind es 37% der Deutschen, die gerne mal baden. Also die überwiegende Zahl duscht dann doch eher.
0: Okay. Ja. So wie ich. Alles klar. Dann taucht mal ab. Hier ist genau der richtige Song von Genesis. In Too Deep. Aus den 80ern. Hier auf ihrem Radio Paradiso. Genauso zum Wohlfühlen und Entspannen wie ein Wannenbad. Oder eine warme Dusche.

0: 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Die größten Worte der Menschheitsgeschichte. Der deutsche Schriftsteller Thomas Mann wandert Anfang der 40er Jahre in die USA aus. Bis zum Ende des Zweiten Weltkrieges ruft er mit Radioansprachen zum Widerstand gegen die Hitler-Diktatur auf. Aus Thomas Manns Rundfunkrede Deutsche Hörer im April 1942.
1: Hitler-Deutschland hat weder Tradition noch Zukunft. Es kann nur zerstören. Und Zerstörung wird es erleiden. Möge aus seinem Fall ein Deutschland erstehen, das Gedenken und Hoffen kann, dem Liebe gegeben ist, rückwärts zum Gewesenen und vorwärts in die Zukunft der Menschheit hinaus. So wird es statt tödlichen Hasses die Liebe der Völker gewinnen.
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2: Mit Jörg Trotzki. Die Linke in Berlin hat beim Verwaltungsgericht Potsdam eine einstweilige Anordnung gegen Brandenburgs Innenminister Jan Redmann beantragt. Hintergrund sei ein Video Redmanns auf dem offiziellen Instagram-Kanal. Darin stellt der Innenminister eine Verbindung der Berliner Linken zur organisierten Kriminalität und zum Antisemitismus her. Die Berliner Linke sieht darin eine rechtswidrige Nutzung staatlicher Ressourcen, die die Chancengleichheit im politischen Wettbewerb verletzt. Vor dem Landgericht Cottbus muss sich ein Mann für eine besonders verachtenswerte Tat verantworten. Er soll bei einem Besuch in Tropical Islands eine schlafende Camperin in ihrem Zelt überfallen und vergewaltigt haben. Der 38-Jährige sagt, er habe wegen eines Familienstreits zuvor Drogen und Alkohol genommen und danach einen Filmriss gehabt. Ein Gutachter ist damit beauftragt worden, herauszufinden, ob die Mischung aus Alkohol und Drogen bei dem Mann tatsächlich zu einem Blackout geführt hat. Später habe der Mann der Frau 5.000 Euro gezahlt und damit gedroht, ihren Freund zu töten, heißt das weiter. Das Opfer selbst soll morgen aussagen. Brandenburger Pendler, bitte aufgepasst. Die Vorbereitung für die Sanierung der Bundesstraße 5 hat begonnen. Saniert werden soll ja der Abschnitt bei Dahlgow-Döberitz zwischen Rohrbeck und der Berliner Landesgrenze. Der knapp 4 Kilometer lange Abschnitt werde in 4 Bauphasen erneuert, heißt es vom Landesbetrieb Straßenwesen. Aktuell komme es derzeit zu geringen Einschränkungen für den Autoverkehr, heißt es weiter. Richtig los geht's in knapp 2 Wochen, dann wird der Verkehr auf die gegenüberliegende Seite vorbeigeführt.
3: Der Herbst von seiner schönsten Seite geht weiter mit 22 Grad und viel Sonnenschein heute als Maximaltemperatur. Morgen geht es mit ein paar Nebelschwaden wieder los hinein in den Tag. Dann aber, wenn die sich aufgelöst haben, wird es auch ein sonniger und weiterhin trockener Tag. 22 Grad der Tagesspitzenwert. Am Donnerstag gerade um die Mittagszeit herum regnerisch, drumherum längere Zeit trocken, früh und spät aber Wolken fangen. Und deutlich frischer, am Donnerstag nur noch 17 Grad die Maximaltemperatur.
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3: Hallo, guten Morgen. Angenehm mit Start hinein in diesen Tag. Mit ganz viel Gelassenheit und Entspannung sollen Sie in diesen Tag hinein starten. Ohne jede Hektik, aber mit Musik zum Wachwerden. Gleich von The Weeknd, Less Than Zero. Und hier reckt und streckt sich nochmal in den Tag musikalisch Tina Turner. Hier ist Private Dancer.

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Egal wie das Wetter auch ist oder noch werden wird, hier geht musikalisch schon mal auf jeden Fall immer die Sonne auf bei dieser Musik. Sie hören Radio Paradiso, die besten Hits mit der meisten Abwechslung für Brandenburg. Mein Name ist Thorsten Wittke und jetzt sollten Sie auch ganz weit die Ohren aufsperren.

Toller, klasse, schwungvoller Radio-Paradiso-Klassiker aus dem Jahr 1976. Elton John und Kiki Dee, Don't Go Breaking My Heart. Und die musikalische Zeitreise führt uns jetzt ins Jahr 2000 zu Alizé am Dienstagmorgen. Wach werden und in den Tag starten zu Mo Lolita.

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2: Ich will mit dem gehen, den ich liebe. Ich will nicht ausrechnen, was es kostet. Ich will nicht nachdenken, ob es gut ist. Ich will nicht wissen, ob er mich liebt. Ich will mit dem gehen, den ich liebe.
3: Und auf Polnisch. 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Nie chcę obliczać, ile to kosztuje. Nie chcę się zastanawiać, czy to dobrze. Nie chcę wiedzieć, czy on mnie kocha. 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
16: Es ist 9 Uhr.
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17: Ich bin Thomas Bleskin. Nach der Landtagswahl in Sachsen-Anhalt kommt in Magdeburg heute zum ersten Mal das neue Parlament zusammen. Gewählt werden soll der neue Landtagspräsident. Die Wahl des Ministerpräsidenten steht noch nicht auf dem Programm. Die AfD war bei der Wahl klar stärkste Kraft geworden, verpasste aber die absolute Mehrheit.
18: Nach ihrem Wahlsieg im September will die AfD in Sachsen-Anhalt den ranghöchsten Politiker stellen. Das ist der Landtagspräsident. Als Kandidaten dafür hat die AfD Tobias Rausch aufgestellt. Damit er tatsächlich Landtagspräsident wird, ist die AfD auf die Stimmen des BSW angewiesen. Das hat seine Zustimmung schon zugesagt. Mit Spannung wird nun erwartet, ob die Wahl tatsächlich reibungslos über die Bühne geht. Dörte Hein, Magdeburg.
17: Die Zahl der Kriegsdienstverweigerer in Deutschland steigt weiter an. Von Januar bis Ende August dieses Jahres seien bereits gut 12.000 Anträge auf Kriegsdienstverweigerung beim zuständigen Bundesamt für Familie und zivilgesellschaftliche Aufgaben eingegangen, berichten die Funke-Medien und das Redaktionsnetzwerk Deutschland. Damit liegt die Zahl der Anträge schon jetzt dreimal höher als im gesamten Jahr 2025. Die Anschaffungspreise von Verbrennern und E-Autos nähern sich wieder an. Beim Vergleich der beliebtesten Modelle waren reine Stromer im September im Durchschnitt gut 2.100 Euro teurer als Benziner- oder Diesel-Pkw.
16: Der E-Automarkt ist enorm dynamisch. Sogenannte Stromer waren in den Anfängen der E-Mobilität teils noch 15.000 Euro teurer als vergleichbare Verbrennermodelle und damit für viele unerschwinglich. Inzwischen sorgen günstigere Preise, die staatliche E-Auto-Prämie und nicht zuletzt gestiegene Spritpreise aber für eine deutlich gestiegene Nachfrage. Und weil immer mehr und auch günstigere E-Modelle auf den Markt kommen, können Kunden von höheren Rabatten profitieren. Ein Trend, der sich laut Experten in den kommenden Monaten noch verstärkt. Dürfte. Diana Kramer, Nachrichtenredaktion.
17: Russische Behörden melden einen groß angelegten ukrainischen Drohnenangriff auf die Region Moskau. In der Nacht seien rund 650 Drohnen eingesetzt worden. Moskaus Bürgermeister teilte mit, 105 davon seien beim Anflug auf die Hauptstadt zerstört worden. Angaben über Schäden oder Verletzte gibt es bisher nicht. Die russischen Angaben konnten nicht unabhängig überprüft werden. Laut dem Portal Kiew Independent soll eine Ölförderanlage nahe Moskau Ziel des Angriffs gewesen sein.
19: Es wird doch heute wieder ein richtig schöner Herbsttag werden, mit viel Sonne, wenigen Wolken und keinen Regenschauern und angenehmen 22 Grad als Maximaltemperatur. Auch für morgen sind nochmal 22 Grad angekündigt und die Sonne ebenfalls nach Nebelauflösung. Und dann am Donnerstag, da kommen um die Mittagszeit herum Regenschauer runter, deswegen wird es auch nicht ganz so warm werden. 17 Grad am Donnerstag, der Tagesspitzenwert.
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19: Mit ganz viel leidenschaftlicher Musik hinein in diesen Tag. Das sind die Bangles mit Eternal Flame aus den 80ern. Schönen guten Morgen.

0: Er genießt das Leben. Zu Recht. Robbie Williams, Love My Life. Und er liebt das Leben. Schönen guten Morgen am Dienstag hier auf Ihrem Radio Paradiso. Und am Freitag beginnt in der Hauptstadt etwas. Da lohnt sich auch mal wieder die Reise nach Berlin. Nämlich das Festival of Lights startet. Das bringt Lichterglanz in die dunkle Jahreszeit. Von Freitag dann 10 Tage bis zum 18. Oktober können Sie da viele, viele Sehenswürdigkeiten und Einrichtungen der Hauptstadt angestrahlt sehen. Birgit Zander, Sie sind Initiatorin, Mitinitiatorin des Festival of Lights. Da wird wieder bestimmt viel los sein. Gibt es so irgendwelche Hotspots, die ich auf gar keinen Fall verpassen sollte?
1: Es lohnt sich natürlich wie immer überall vorbeizuschauen.
0: Ja,
1: aber natürlich an den Bebelplatz, um unsere einmalige 360-Grad-Inszenierung zu sehen. Mhm. Oder zum Lustgarten, den Berliner Dom zu bewundern. Dort gibt es 12 wunderschöne farbenfrohe Motive voller Liebe, oder das Areal am Potsdamer Platz zu erkunden. Da sieht man zum Beispiel hunderte Schmetterlinge in den Bäumen der alten Potsdamer Straße. Auch durchs Nikolaiviertel schlendern empfehle ich. Da kann man Selfies vor den Angels of Love machen und wird sozusagen damit selber zum Engel. Oder das House of Cards, das Center am Potsdamer Platz. Und viele liegen ja auch beieinander, also man sollte schon schaffen, auch an einem Abend den Großteil des schönen Programms zu entdecken.
0: Letztlich zieht sich das Festival ja durch die halbe Stadt. Wie schaffe ich es da an einem Abend, möglichst viele Orte abzuklappern? Gibt es wieder bestimmte Touren und Routen dafür?
1: Ja, es gibt auch verschiedene geführte Touren. Mhm. Wir nennen ja das liebevoll Lightseeing. Die Guides, die das durchführen, sind geschult und geben auch Hintergrundinformationen zu den Kunstwerken. Es gibt Bustouren mit Fotostops, verschiedene Stadtrundgänge, auch Schiffstouren. Aber man kann natürlich auch einfach selbst mit der Google Maps Karte, die wir auf unserer Website haben, starten. Da sieht man alle Orte, auch welche beieinander liegen, und dann läuft man einfach los.
0: Optimal. Vielen Dank, Birgit Zander. 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

Schönen guten Morgen mit uns, mit Ihrem Radio Paradiso. Die besten Hits mit der meisten Abwechslung für Brandenburg. Mein Name ist Thorsten Wittke. Der nächste Song steht schon in den Startlöchern und kommt gleich.

0: Gold Faltermeier und Axel F. Auch ein glitzernder Song, wie ich finde. Schönen guten Morgen. Es geht nach Berlin. Es geht durch Berlin auf einer Lightseeing-Tour durch das Festival of Lights, das am Freitag in der Hauptstadt startet. Und Melanie möchte gerne dabei sein. Melanie, bei bisherigen Festival of Lights, wenn Sie da mal mitgemacht haben, was sind denn da so besonders schöne Anziehungspunkte für Sie gewesen?
1: Ach naja, eigentlich mit meinen Kindern da irgendwo das Staunen zu sehen irgendwo, ne? Also das ist ja schon irre, irgendwo die ganzen bunten Lichter, und das hat irgendwie echt was Magisches.
0: Absolut. Und, haben Sie ja, da so einen, ne? Also, Lieblingsmoment?

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1: Für jeden neuen Tag einen guten Gedanken. Für sich und von dir. Für jeden neuen Tag ein gutes Wort. Für dich und von dir. Für jeden neuen Tag ein fröhliches Lachen. Für dich und von dir. An jedem neuen Tag das Wissen, geborgen zu sein in dem, der dich liebt. Das schenke dir Gott.
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2: Mitja Trotzki. Die Linke in Berlin hat beim Verwaltungsgericht Potsdam eine einstweilige Anordnung gegen Brandenburgs Innenminister Jan Redmann beantragt. Hintergrund sei ein Video Redmanns auf dem offiziellen Instagram-Kanal. Darin stellt der Innenminister eine Verbindung der Berliner Linken zur organisierten Kriminalität und zum Antisemitismus her. Die Berliner Linke sieht darin eine rechtswidrige Nutzung staatlicher Ressourcen, die die Chancengleichheit im politischen Wettbewerb verletzt. Vor dem Landgericht Cottbus muss sich ein Mann für eine besonders verachtenswerte Tat verantworten. Er soll bei einem Besuch in Tropical Islands eine schlafende Camperin in ihrem Zelt überfallen und vergewaltigt haben. Der 38-Jährige sagt, er habe wegen eines Familienstreits zuvor Drogen und Alkohol genommen und danach einen Filmriss gehabt. Ein Gutachter ist damit beauftragt worden, herauszufinden, ob die Mischung aus Alkohol und Drogen bei dem Mann tatsächlich zu einem Blackout geführt hat. Später habe der Mann der Frau 5.000 Euro gezahlt und damit gedroht, ihren Freund zu töten, heißt das weiter. Das Opfer selbst soll morgen aussagen. Brandenburger Pendler, bitte aufgepasst. Die Vorbereitung für die Sanierung der Bundesstraße 5 hat begonnen. Saniert werden soll ja der Abschnitt bei Dahlgow-Döberitz zwischen Rohrbeck und der Berliner Landesgrenze. Der knapp 4 Kilometer lange Abschnitt werde in 4 Bauphasen erneuert, heißt es vom Landesbetrieb Straßenwesen. Aktuell komme es derzeit zu geringen Einschränkungen für den Autoverkehr, heißt es weiter. Richtig los geht's in knapp 2 Wochen, dann wird der Verkehr auf die gegenüberliegende Seite vorbeigeführt.
3: Angenehme 22, warme 22 Grad heute die Maximaltemperatur. Bei viel Sonne, wenigen Wolken und Regenschauer bleiben heute und auch morgen weiterhin aus. Morgen wird es aber insofern nass werden zum Start in den Tag. Da sind nämlich einige frühmorgendliche Nebelschwaden unterwegs morgen am Mittwoch. 22 Grad, dann aber auch nochmal morgen die Tageshöchsttemperatur. Am Donnerstag viele Wolken, erstmal trocken, aber um die Mittagszeit herum Regenschauer. Am Donnerstag auch nur 17 Grad die Tageshöchsttemperatur.
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3: Ja, möge es ein super Tag für Sie werden mit super Musik. Auf jeden Fall werden Sie begleitet hinein in diesen Dienstag. Gleich aus den 80ern die Eurythmics, There Must Be an Angel. Und wenn ich so viel von super spreche, ja, dann ist dieser Song hier daran schuld aus dem Jahr 2000. Das sind Raymond mit Supergirl. 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

0: Himmlische Klänge für ihren himmlischen Start hinein in den Dienstag. Die Eurythmics, There Must Be an Angel. Und mit himmlischer Musik geht es auch gleich weiter. Aus den 90ern, Simply Red, Something Got Me Started. Vorher Olivia Dean mit ihrem aktuellen Hit Man I Need.
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2: Die Tücken des Wollens. Ab morgen gehe ich laufen, ganz bestimmt, dreimal die Woche. Außerdem esse ich gesünder, trinke weniger Alkohol und lege abends mein Handy früher weg. Der Plan steht, nur halten wir uns erstaunlich selten daran. Psychologen kennen dafür sogar einen Begriff, die Intentionsverhaltenslücke. Wir können etwas wirklich wollen und trotzdem nicht tun. Interessant ist, dass wir daraus häufig den falschen Schluss ziehen. Offenbar fehlt mir einfach die Willenskraft, aber daran liegt es gar nicht. Der Psychologe Peter Gollwitzer hat untersucht, wie aus guten Absichten tatsächlich Handlungen werden. Besonders wirksam sind sogenannte Wenn-Dann-Pläne. Ich möchte mehr Sport machen, ist zunächst nur eine Absicht. Machen Sie besser daraus, wenn ich Dienstag um 18 Uhr nach Hause komme, ziehe ich meine Laufschuhe an und gehe eine halbe Stunde joggen. Ich weiß, das klingt lächerlich einfach, aber genau daran liegt der Trick. Sie müssen nicht jedes Mal neu überlegen, gehe ich heute wirklich? Bin ich motiviert genug? Ist das Wetter vielleicht doch ein bisschen zu norddeutsch? Nein, Sie verbinden eine konkrete Situation mit einer konkreten Handlung. Wenn der Auslöser dann auftaucht, muss Ihr Wille nicht erst eine Grundsatzdebatte mit Ihrem Sofa führen. Das funktioniert natürlich nicht immer. Aber solche konkreten Pläne erhöhen die Wahrscheinlichkeit enorm, dass aus guten Vorsätzen tatsächlich Verhalten wird. Willenskraft bedeutet also weniger, sich ständig zusammenzureißen. Klüger ist es, dem eigenen Willen die Arbeit leichter zu machen. Antoine de Saint-Exupéry schrieb einmal, ein Ziel ohne Plan ist nur ein Wunsch. Also nehmen Sie sich heute ruhig etwas vor, aber beantworten Sie gleich noch drei Fragen dazu. Wann, wo und was genau werde ich tun?
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2: Und wenn Sie eine persönliche Beratung wünschen, schreiben Sie mich gerne an unter www.beziehungscoach-berlin.de.

Da steckt Energie, da steckt Leidenschaft drin in diesem Song. Schönen guten Morgen, schön, dass Sie dabei sind. Sie hören Radio Paradiso in Brandenburg, die besten Hits mit der meisten Abwechslung. Kommen Sie gut hinein in diesen Tag. Ich wünsche Ihnen einen guten Start.

sie mit Schwung durch ihren Arbeitsalltag kommen und trotzdem ganz gelassen und entspannt bleiben können. Simply Red mit Something Got Me Started. Und das ist auch Musik zum Durchstarten. Das sind Diana Ross und die Bee Gees im Hintergrund. Aus den 80ern mit Chain Reaction, nur hier auf ihrem Radio Paradiso. Die besten Hits mit der meisten Abwechslung zum Wohlfühlen und Entspannen. Schön, dass ihr dabei seid.

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1: Möge Gott, unser Schöpfer, unsere Mutter, unser Freund, uns in Zufriedenheit hüllen, uns in Freundlichkeit erhalten und unsere Reise segnen, die nach Hause führt.
2: Und jetzt auf Polnisch. 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
0: Es ist 10 Uhr. 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
14: Ich bin Thomas Bleskin. In Sachsen-Anhalt kommt heute der neu gewählte Landtag erstmals zusammen. Im Mittelpunkt steht die Wahl des Parlamentspräsidenten. Die AfD schlägt dafür ihren Abgeordneten Tobias Rausch vor. Sollte der 35-Jährige gewählt werden, wäre er der erste AfD-Landtagspräsident in Deutschland. Das BSW hat bereits angekündigt, Rausch zu unterstützen. Frankreich steht heute ein neuer Höhepunkt der landesweiten und teils gewalttätigen Schülerproteste bevor. Im Zuge der seit einer Woche andauernden Proteste für eine bessere Ausstattung der Schulen und bessere Lernbedingungen ist ein landesweiter Aktionstag geplant.
15: Zwar rief Premierminister Le Cornu die Ministerien am Wochenende auf, konkrete Verbesserungen an den Schulen des Landes einzuleiten und den berechtigten Sorgen der Schüler Gehör zu geben. Mit solchen Ankündigungen alleine aber wollen die jungen Leute sich nicht zufrieden geben. In Paris und vielen anderen Großstädten sind deshalb Demonstrationen geplant. Dazu kommen Vorwürfe von Polizeigewalt. Im nordfranzösischen Lens etwa verlor ein Schüler durch eine von Beamten abgefeuerte Granate eine Hand. Darüber sind nicht nur die Schüler empört, auch Politiker haben sich entsetzt geäußert. Michael Evers, Paris.
14: Die Zahl der Kriegsdienstverweigerer in Deutschland steigt weiter steil an. Von Januar bis Ende August dieses Jahres seien bereits über 12.000 Anträge beim zuständigen Bundesamt für Familie und zivilgesellschaftliche Aufgaben eingegangen, berichten die Funke-Medien und das Redaktionsnetzwerk Deutschland.
16: Die Wehrpflicht ist immer noch ausgesetzt in Deutschland und doch steigt die Zahl der Anträge auf Kriegsdienstverweigerung stark. Dafür gibt es naheliegende Gründe, da ist das Gesetz über den neuen Wehrdienst. Kern ist die verpflichtende Musterung für junge Männer. So sollen Freiwillige rekrutiert werden. Doch melden sich zu wenige, kann der Bundestag über eine sogenannte Bedarfswehrpflicht entscheiden. Ein weiterer Grund für den steilen Anstieg dürfte in der brenzlichen Sicherheitslage und der damit bei vielen verbundenen Kriegsangst liegen. Dirk Zeitler, Nachrichtenredaktion.
14: Einen Monat nach ihrer Markteinführung ist die Nachfrage nach der neuen Abnehmtablette in deutschen Apotheken offenbar noch gering. Apothekerpräsident Preis sagte, viele Patienten seien bereits gut auf die wöchentliche Spritze eingestellt. Die Tablette müsse dagegen täglich und nach genauen Einnahmeregeln genommen werden. Preis sieht sie vor allem als Alternative für Menschen, die nicht spritzen wollen oder eine Spritzenphobie haben.
17: Heute wieder richtig schönes, sonnig, freundliches Herbstwetter und für den Herbst vergleichsweise warm bei bis zu 21 Grad, die wir maximal erreichen. Der Mittwochmorgen wird ähnlich aussehen, zu Beginn noch mit etwas Nebel, der wird im Vormittagsverlauf abklingen. Danach sind auch mal ein paar dichtere Wolkenfelder dabei, trotzdem gibt es immer wieder sonnige Auflockerungen, es bleibt trocken. Bei morgen 22 Grad als Spitzenwert.
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17: 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Jetzt aber erstmal gemütlich hinein in den Vormittag. Mit Leanne Rimes. How do I live?

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1: Die Gesundheit ist ein kostbares Gut. Nur sie ist es eigentlich wert, dass man dafür seine Zeit, seinen Schweiß, seine Arbeit und sein Geld, ja sogar sein Leben einsetzt. Ohne die Gesundheit ist das Leben für uns eine Last. Ohne sie verliert alles seinen Glanz und seine Kraft.
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6: Mit Jörg Trotzki. Die Linke in Berlin hat beim Verwaltungsgericht Potsdam eine einstweilige Anordnung gegen Brandenburgs Innenminister Jan Redmann beantragt. Hintergrund sei ein Video Redmanns auf dem offiziellen Instagram-Kanal. Darin stellt der Innenminister eine Verbindung der Berliner Linken zur organisierten Kriminalität und zum Antisemitismus her. Die Berliner Linke sieht darin eine rechtswidrige Nutzung staatlicher Ressourcen, die die Chancengleichheit im politischen Wettbewerb verletzt. Vor dem Landgericht Cottbus muss sich ein Mann für eine besonders verachtenswerte Tat verantworten. Er soll bei einem Besuch in Tropical Islands eine schlafende Camperin in ihrem Zelt überfallen und vergewaltigt haben. Der 38-Jährige sagt, er habe wegen eines Familienstreits zuvor Drogen und Alkohol genommen und danach einen Filmriss gehabt. Ein Gutachter ist damit beauftragt worden, herauszufinden, ob die Mischung aus Alkohol und Drogen bei dem Mann tatsächlich zu einem Blackout geführt hat. Später habe der Mann der Frau 5.000 Euro gezahlt und damit gedroht, ihren Freund zu töten, heißt das weiter. Das Opfer selbst soll morgen aussagen. Brandenburger Pendler, bitte aufgepasst. Die Vorbereitung für die Sanierung der Bundesstraße 5 hat begonnen. Saniert werden soll ja der Abschnitt bei Dahlgow-Döberitz zwischen Rohrbeck und der Berliner Landesgrenze. Der knapp 4 Kilometer lange Abschnitt werde in 4 Bauphasen erneuert, heißt es vom Landesbetrieb Straßenwesen. Aktuell komme es derzeit zu geringen Einschränkungen für den Autoverkehr, heißt es weiter. Richtig los geht's in knapp 2 Wochen, dann wird der Verkehr auf die gegenüberliegende Seite vorbeigeführt.
7: Golden, sonniges Herbstwetter ist das auch heute am Dienstag. Ein paar Wolken können noch mehr vorbeiziehen im Laufe des Nachmittags. Ansonsten bleibt es sehr freundlich. Es bleibt trocken bei 21 Grad maximal. Morgen am Mittwoch geht es hoch auf bis zu 22 Grad. Auch morgen kann sich die Sonne zumindest immer wieder durchsetzen. Und Regen ist auch am Mittwoch nicht zu erwarten. Nur in den Morgenstunden sollten Sie mit Nebel rechnen.
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7: Der nächste Radio Paradiso Herzchen-Song macht sich auf den Weg zu Ihnen. Noch in dieser halben Stunde können Sie sich da freuen. Vorher Harry Styles mit Sonnenmusik, As It Was. Und das hier Cock Robin, ganz sanft, ganz entspannt, mit The Promise You Made. 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

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Die Mariah Carey, Without You, unser Radio Paradiso Herzchen-Song in dieser Stunde. Und Sie hängen sich mindestens genauso rein für den guten Zweck. Vielen Dank für Ihre Herzen, die hier gerade schon reingekommen sind. 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
1: Geh sorgsam mit dir um. Dich kann's nur einmal geben. Und auch nur kurz. Man darf dich nicht verbrauchen wie einen Rohstoff. Du bist kein Produkt. Entzieh dich der Statistik. Du bist wichtig. Bewahre dich. Weiche der Härte aus. Verweigere dich den Überflüssigkeiten. Gib Acht auf dich. Dich gibt es nur einmal.
2: Und auf Polnisch. 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
12: Es ist 11 Uhr.
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13: Ich bin Thomas Bleskin. In Magdeburg kommt heute Vormittag erstmals seit der Wahl der neue Landtag zusammen. Weil die AfD zum ersten Mal den Landtagspräsidenten stellen könnte, haben mehrere Bündnisse der Zivilgesellschaft Proteste angekündigt.
14: Schon früh am Morgen, Stunden vor Beginn der Landtagssitzung, kamen die ersten Demonstranten. Der Landtag, mitten in der Innenstadt von Magdeburg, ist mit Polizeigittern weiträumig abgesperrt und Dutzende Polizeiautos stehen davor und in den angrenzenden Straßen. Denn auf der ersten Landtagssitzung nach der Wahl in Sachsen-Anhalt liegt ein ganz besonderer Fokus. Denn zum ersten Mal könnte in Deutschland ein Landtagspräsident der AfD gewählt werden. Als Chef der Landtagsverwaltung hat er viele Befugnisse und gilt als ranghöchster Politiker des Landes. Die AfD wird vom Verfassungsschutz in Sachsen-Anhalt als gesichert rechtsextrem eingestuft. Aus Magdeburg Simon Krämer.
13: In Frankreich haben die Gewerkschaften für heute zu einem großen Protesttag an Gymnasien und Universitäten aufgerufen. Dabei geht es vor allem um mehr Geld für das Bildungswesen.
15: An zahlreichen Gymnasien und einigen Universitäten haben zum Start des Protesttags bereits Blockadeaktionen von Schülern und Studenten begonnen. Erstmals haben sich auch Gewerkschaften den Protesten angeschlossen, auch Lehrkräfte und Eltern sind dabei. Alleine zu einer Demonstration hier in Paris werden 20.000 bis 40.000 Teilnehmer erwartet. Auch in anderen Großstädten sind Versammlungen geplant. Die Polizei hat ein Großaufgebot mobilisiert. Die Sorge der Regierung ist, dass die Proteste sich, angefacht durch hohe Spritpreise und Lebenshaltungskosten, auf andere Bereiche ausweiten. Michael Evers, Paris.
13: Die Zahl der Kriegsdienstverweigerer in Deutschland steigt weiter an. Von Januar bis Ende August dieses Jahres seien bereits gut 12.000 Anträge auf Kriegsdienstverweigerung beim zuständigen Bundesamt für Familie und zivilgesellschaftliche Aufgaben eingegangen, berichten die Funke-Medien und das Redaktionsnetzwerk Deutschland. Damit liegt die Zahl der Anträge schon jetzt dreimal höher als im gesamten Jahr 2025. Die Anschaffungspreise von Elektroautos und Verbrennern nähern sich wieder an. Nach einer Studie des Center Automotive Research waren die beliebtesten Stromer im September im Schnitt noch 2.100 Euro teurer als vergleichbare Verbrenner. Das waren 125 Euro weniger als im August. Als Gründe nennt das Institut höhere Rabatte und neue, günstigere Elektroautos. Die staatliche Kaufprämie ist in dem Vergleich noch nicht berücksichtigt.
16: Der Herbst kann auch freundlich, das merken Sie in diesen Tagen. Heute am Dienstag nochmal sehr viel Sonne dabei. Es bleibt trocken bei 21 Grad maximal. Doch am Mittwoch kann sich immer mal wieder die Sonne durchsetzen, neben auch dichteren Wolkenfeldern. Regen kommt keiner runter nach wie vor. Nur in den Morgenstunden sollten Sie am Mittwoch mit Nebel rechnen. Bei dann morgen 22 Grad maximal.
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16: Können Sie sich wirklich auf die Apps zur Pilzbestimmung verlassen? Klären wir gleich. Jetzt aber erstmal schönen Start in die neue Stunde. Zusammen mit Stevie.

0: Der Oktober ist angebrochen, bald schon wieder Mitte Oktober, es geht sehr schnell und damit tickt die Pilzuhr. Jetzt ist noch Zeit, in den Herbstwäldern nach Steinpilzen, Maronen oder Pfifferlingen zu suchen. Aber woher wissen Sie, ob Sie in Ihrem Sammelkorb nicht doch einen Giftpilz zu liegen haben? Viele Apps, die helfen angeblich bei der Pilzbestimmung, aber können Sie sich wirklich darauf verlassen? Sie hören Radio Paradiso und Kollege Finn Wiens kennt die Antwort. Finn, ehrlich gesagt wirkt Pilze sammeln auf mich ganz schön aufwendig, wenn es die auch einfach im Supermarkt gibt. Warum gehen so viele Leute überhaupt Pilze sammeln?
1: Na, da gibt es ganz viele Gründe dafür. Also einmal ist es kostenlos. Man darf für den eigenen Bedarf einfach draußen sammeln und hat dabei auch noch ein schönes Erlebnis in der Natur. Dann sagen viele, dass die Pilze aus dem Wald aromatischer sind als Zuchtpilze, denn die sind ja ganz frisch. Pilze aus dem Supermarkt, die haben oft super lange Transportwege hinter sich. Dafür weiß man bei denen eben auch ganz sicher, dass sie essbar sind.
0: Brauche ich denn zum Pilze sammeln spezielle Ausrüstung oder kann ich mir einfach eine Tüte und ein Messer schnappen und ab in den Wald?
1: Nee, so richtig Ausrüstung braucht man tatsächlich nicht. Jeder kann mitmachen. Gut wäre aber ein Korb statt einer Tüte, so bleiben die Pilze dann länger frisch und können atmen. Wenn man dann los in den Wald stiefelt, sind natürlich lange Hosen und Fesselschuhe gegen Zecken und Dornen eine gute Idee. Was man aber ganz unbedingt braucht, das ist Pilzwissen. Zum Beispiel gibt es den giftigen Knollenblätterpilz, der dem Wiesenchampignon zum Verwechseln ähnlich sieht, beim Verzehr aber sogar zum Tod führen kann. Deshalb, man muss die Merkmale der Pilze unterscheiden können, damit man nichts Falsches sammelt.
0: Und das geht ja inzwischen auch per App oder künstliche Intelligenz. Damit kann ich meine Fundstücke scannen und mich theoretisch absichern, aber kann ich mich wirklich darauf verlassen?
1: Nee, das kann man nicht. Also genau wie Pilzbücher können solche Anwendungen zwar helfen, aber darauf verlassen sollte man sich nicht. Am besten sammelt man mit jemandem Erfahrenen oder man lässt seinen Pilzkorb überprüfen. Das geht zum Beispiel mit den ehrenamtlichen Pilzexperten der Deutschen Gesellschaft für Mykologie. Online kann man eine Expertin in seiner Nähe finden und dann kostenlos seine gesammelten Pilze überprüfen lassen. So geht man sicher, dass die Pilzpfanne am Ende gut schmeckt, vor allem auch gut tut.
0: Oh, tolles Angebot. Danke dir, Finn, für den Tipp. Sie finden alle Infos zur Deutschen Gesellschaft für Mykologie gerne im Netz unter www.dgfm-ev.de. Also die Abkürzung für Deutsche Gesellschaft für Mykologie e.V. dgfm-ev.de. Sie hören Radio Paradiso, ab in die Pilze und weiter durch den Dienstag mit den besten Hits, mit der meisten Abwechslung.

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0: 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Die größten Worte der Menschheitsgeschichte.
1: März 2009. Mitten in der Finanzkrise hält Bundespräsident Horst Köhler eine Rede in der Ruine der St. Elisabeth-Kirche in Berlin. Dabei geht er hart mit den Banken ins Gericht. Köhler fordert Solidarität mit den Ländern, die besonders schwer von der Krise getroffen wurden. Aus der Berliner Rede.
2: Freiheit ist kein Vorrecht, die besten Plätze für sich selbst zu reservieren. Wir wollen lernen, Freiheit nicht nur für uns zu nehmen, sondern sie auch anderen zu ermöglichen. Die Glaubwürdigkeit der Freiheit ist messbar in unserer Fähigkeit, Chancen zu teilen. Nach innen und nach außen. Und in unserer Bereitschaft zur Verantwortung für den Nächsten und das Wohl des Ganzen. Wenn wir das schaffen, dann holen wir das Beste aus uns Menschen heraus, was in uns steckt.
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3: Mit Jörg Trotzki. Die Linke in Berlin hat beim Verwaltungsgericht Potsdam eine einstweilige Anordnung gegen Brandenburgs Innenminister Jan Redmann beantragt. Hintergrund sei ein Video Redmanns auf dem offiziellen Instagram-Kanal. Darin stellt der Innenminister eine Verbindung der Berliner Linken zur organisierten Kriminalität und zum Antisemitismus her. Die Berliner Linke sieht darin eine rechtswidrige Nutzung staatlicher Ressourcen, die die Chancengleichheit im politischen Wettbewerb verletzt. Vor dem Landgericht Cottbus muss sich ein Mann für eine besonders verachtenswerte Tat verantworten. Er soll bei einem Besuch in Tropical Islands eine schlafende Camperin in ihrem Zelt überfallen und vergewaltigt haben. Der 38-Jährige sagt, er habe wegen eines Familienstreits zuvor Drogen und Alkohol genommen und danach einen Filmriss gehabt. Ein Gutachter ist damit beauftragt worden, herauszufinden, ob die Mischung aus Alkohol und Drogen bei dem Mann tatsächlich zu einem Blackout geführt hat. Später habe der Mann der Frau 5.000 Euro gezahlt und damit gedroht, ihren Freund zu töten, heißt das weiter. Das Opfer selbst soll morgen aussagen. Brandenburger Pendler, bitte aufgepasst. Die Vorbereitung für die Sanierung der Bundesstraße 5 hat begonnen. Saniert werden soll ja der Abschnitt bei Dahlgow-Döberitz zwischen Rohrbeck und der Berliner Landesgrenze. Der knapp 4 Kilometer lange Abschnitt werde in 4 Bauphasen erneuert, heißt es vom Landesbetrieb Straßenwesen. Aktuell komme es derzeit zu geringen Einschränkungen für den Autoverkehr, heißt es weiter. Richtig los geht's in knapp 2 Wochen, dann wird der Verkehr auf die gegenüberliegende Seite vorbeigeführt.
4: Heute wieder richtig schönes, sonnig-freundliches Herbstwetter und für den Herbst vergleichsweise warm bei bis zu 21 Grad, die wir maximal erreichen. Der Mittwochmorgen wird ähnlich aussehen, zu Beginn noch mit etwas Nebel, der wird im Vormittagsverlauf abklingen. Danach sind auch mal ein paar dichtere Wolkenfelder dabei, trotzdem gibt es immer wieder sonnige Auflockerungen, es bleibt trocken, bei morgen 22 Grad als Spitzenwert.
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4: Ihren musikalischen Energieschub bekommen Sie gleich von Laura Branigan mit Gloria, direkt nach Phil Collins aus dem Disney-Film Tarzan. Viel Spaß mit You'll Be in My Heart.

angehaucht. Taylor Swift. Entspannten Dienstag für Sie mit uns mit Ihrem Radio Paradiso und mit den besten Hits mit der meisten Abwechslung. Und auf diesem Entspannungslevel, auf dem Sie gerade sind, auf dem bleiben Sie jetzt zusammen mit Zucchero und Paul Young. Senza una donna.

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1: Du hast das Recht zu hoffen. Wahnsinnig und grenzenlos zu hoffen gegen die Verrücktheit der Aufrüstung und Ausbeutung. Du hast das Recht, maßlos zu hoffen auf Wasser, wo nichts als Trockenheit ist. Du hast das Recht zu hoffen, gerade dann, wenn alle meinen, es gäbe nichts zu hoffen. Dann zählt deine Hoffnung doppelt und tausendfach.
2: Und auf Polnisch. 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
13: Ich bin Thomas Bleskin. Der frühere BND-Präsident August Hanning ist unter Spionageverdacht festgenommen worden. Nach Angaben des Generalbundesanwalts geht es unter anderem um versuchten Landesverrat und geheimdienstliche Agententätigkeit. Ebenfalls festgenommen wurde Hannings früherer Büroleiter. Er soll Hanning gegen Geld mit mehr als 2000, teils als Verschlusssache eingestuften Dokumenten des Bundesnachrichtendienstes versorgt haben. Hanning soll die Informationen für seine Tätigkeit als Sicherheitsberater genutzt haben. In Magdeburg ist erstmals seit der Wahl der neue Landtag zusammengekommen. Weil die AfD zum ersten Mal den Landtagspräsidenten stellen könnte, haben mehrere Bündnisse der Zivilgesellschaft Proteste angekündigt.
14: Schon früh am Morgen, Stunden vor Beginn der Landtagssitzung, kamen die ersten Demonstranten. Der Landtag, mitten in der Innenstadt von Magdeburg, ist mit Polizeigittern weiträumig abgesperrt und dutzende Polizeiautos stehen davor und in den angrenzenden Straßen. Denn auf der ersten Landtagssitzung nach der Wahl in Sachsen-Anhalt liegt ein ganz besonderer Fokus. Denn zum ersten Mal könnte in Deutschland ein Landtagspräsident der AfD gewählt werden. Als Chef der Landtagsverwaltung hat er viele Befugnisse und gilt als ranghöchster Politiker des Landes. Die AfD wird vom Verfassungsschutz in Sachsen-Anhalt als gesichert rechtsextrem eingestuft. Aus Magdeburg, Simon Krämer.
13: In Frankreich haben die Gewerkschaften für heute zu einem großen Protesttag an Gymnasien und Universitäten aufgerufen. Dabei geht es vor allem um mehr Geld für das Bildungswesen.
15: An zahlreichen Gymnasien und einigen Universitäten haben zum Start des Protesttags bereits Blockadeaktionen von Schülern und Studenten begonnen. Erstmals haben sich auch Gewerkschaften den Protesten angeschlossen, auch Lehrkräfte und Eltern sind dabei. Alleine zu einer Demonstration hier in Paris werden 20.000 bis 40.000 Teilnehmer erwartet. Auch in anderen Großstädten sind Versammlungen geplant. Die Polizei hat ein Großaufgebot mobilisiert. Die Sorge der Regierung ist, dass die Proteste sich, angefacht durch hohe Spritpreise und Lebenshaltungskosten, auf andere Bereiche ausweiten. Michael Evers, Paris.
13: Die Anschaffungspreise von Elektroautos und Verbrennern nähern sich wieder an. Nach einer Studie des Center Automotive Research waren die beliebtesten Stromer im September im Schnitt noch etwa 2.100 Euro teurer als vergleichbare Verbrenner. Das waren 125 Euro weniger als im August. Als Gründe nennt das Institut höhere Rabatte und neue, günstigere Elektroautos.
16: Golden, sonniges Herbstwetter ist das auch heute am Dienstag. Ein paar Wolken können noch mehr vorbeiziehen im Laufe des Nachmittags. Ansonsten bleibt es sehr freundlich. Es bleibt trocken bei 21 Grad maximal. Morgen am Mittwoch geht es hoch auf bis zu 22 Grad. Auch morgen kann sich die Sonne zumindest immer wieder durchsetzen. Und Regen ist auch am Mittwoch nicht zu erwarten. Nur in den Morgenstunden sollten Sie mit Nebel rechnen.
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16: Und bevor Callum Scott den nächsten Radio Paradiso Herzchen-Song mitbringt, können Sie sich auf Madonna freuen, La Isla Bonita und jetzt Eros Ramazzotti. Pio, Bella Cosa.

singt Callum Scott, unser Radio-Paradiso-Herzchen-Song, zur Mittagsstunde. 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
1: Den Unvollkommenen gehört deine Liebe. In ihnen ist Raum, bei ihnen ist Zeit und wäre, selbst wenn sonst nichts bliebe, Platz für deine Vollkommenheit. Die auch von ihren Ängsten sprechen, die mit dem Standbein im Hier und Heute. Die sind deine Leute.
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2: Michael Trotzki, der ehemalige Präsident des Bundesnachrichtendienstes August Hanning, ist heute Morgen festgenommen worden. Er stehe unter Spionageverdacht, heißt es. Mit ihm wurde auch sein ehemaliger Büroleiter festgenommen, wegen Beihilfe zum versuchten Landesverrat, heißt es weiter. Zugleich wurden in Berlin, Bayern und Nordrhein-Westfalen Wohnungen und Büros durchsucht. Hanning war von 1998 bis 2006 Präsident des BND. Danach wechselte er als Staatssekretär ins Bundesinnenministerium. Ab dem 1. November werden die Züge des RE7 zwischen Senftenberg und Dessau wieder deutlich weniger Sitzplätze haben. Die Kapazitätserweiterung werde, wie bereits im März angekündigt, zurückgenommen, heißt es von der Bahn. Aktuell sind die Züge des RE7 werktags zu den Stoßzeiten mit 420 Sitzplätzen unterwegs, ab dem nächsten Monat dann wieder nur noch mit 270. Zum Beginn der Osterferien im nächsten Jahr werde die Sitzplatzerweiterung wieder eingeführt, heißt

0: heißt es abschließend. Die Linke in Berlin hat beim Verwaltungsgericht Potsdam eine einstweilige Anordnung gegen Brandenburgs Innenminister Jan Redmann beantragt. Hintergrund sei ein Video Redmanns auf dem offiziellen Instagram-Kanal. Darin stellt der Innenminister eine Verbindung der Berliner Linken zur organisierten Kriminalität und zum Antisemitismus her. Die Berliner Linke sieht darin eine rechtswidrige Nutzung staatlicher Ressourcen, die die Chancengleichheit im politischen Wettbewerb verletzt.
1: Der Herbst kann auch freundlich, das merken Sie in diesen Tagen. Heute am Dienstag nochmal sehr viel Sonne dabei. Es bleibt trocken bei 21 Grad maximal. Doch am Mittwoch kann sich immer mal wieder die Sonne durchsetzen, neben auch dichteren Wolkenfeldern. Regen kommt keiner runter nach wie vor. Nur in den Morgenstunden sollten Sie am Mittwoch mit Nebel rechnen. Bei dann morgen 22 Grad maximal.
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1: 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Jetzt aber erstmal ab in die nächste halbe Stunde mit dem Alan Parsons Project. Eye in the Sky.

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Können Sie ganz einfach selber machen und das mit Hilfe eines Airfryers, einer Heißluftfritteuse. 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
1: Schön ist alles, was man mit Liebe betrachtet.
2: Und auf Polnisch. Wszystko jest piękne, na co patrzymy z miłością.
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17: Ich bin Thomas Bleskin. Der frühere BND-Präsident August Hanning ist unter Spionageverdacht festgenommen worden. Nach Angaben des Generalbundesanwalts geht es unter anderem um versuchten Landesverrat und geheimdienstliche Agententätigkeit.
18: Bis 2005 war Hanning BND-Präsident, später wechselte er als Sicherheitsberater in die Privatwirtschaft. Für diese Tätigkeit soll er seinen ehemaligen Büroleiter als Quelle angezapft haben, der immer noch für den BND arbeitete und dem jetzt Beihilfe vorgeworfen wird. Er wurde ebenfalls festgenommen. Über Jahre soll Hanning so einen anderen Nachrichtendienst mit internen BND-Infos versorgt haben. Ihm auf die Spur gekommen sind die Ermittler in Zusammenhang mit dem Entführungsfall der Kinder der Familie Block. Jan-Henner Reitze, Nachrichtenredaktion.
17: Einen Monat nach der Landtagswahl in Sachsen-Anhalt ist das neue Parlament zu seiner konstituierenden Sitzung zusammengetreten. Im Mittelpunkt steht die Wahl des Landtagspräsidenten. Die AfD, die bei der Wahl fast 44% erreicht hatte, schlägt dafür den Abgeordneten Tobias Rausch vor. Das BSW hat angekündigt, für ihn zu stimmen. Sollte Rausch gewählt werden, wäre er der erste AfD-Landtagspräsident in Deutschland. Im Prozess um zusätzliches Schmerzensgeld für Hinterbliebene der Germanwings-Katastrophe hat das Landgericht Braunschweig die Klage gegen die Bundesrepublik abgewiesen. Nach Auffassung der Richter können die Angehörigen gleichwertige Ansprüche gegen Germanwings geltend machen.
19: Nach Auffassung des Gerichts steht den Hinterbliebenen kein Schmerzensgeld vom Staat zu. Die Ansprüche müssten gegenüber der Airline geltend gemacht werden. Die Germanwings-Maschine war am 24. März 2015 auf dem Weg von Barcelona nach Düsseldorf in den französischen Alpen abgestürzt. Ermittlungen ergaben, dass der Co-Pilot das Flugzeug absichtlich gegen einen Berg gesteuert hatte. Weil seine Flugtauglichkeit nicht ausreichend überwacht worden sei, hatten 30 Hinterbliebene jeweils bis zu 110.000 Euro von der Bundesrepublik verlangt. Diana Kramer, Nachrichtenredaktion.
17: In Kenia ist erstmals eine Ebola-Infektion bestätigt worden. Nach Angaben des Gesundheitsministeriums starb ein Patient in Nairobi an dem Virus. Der Mann hatte zuvor mehrere Jahre in der Demokratischen Republik Kongo gelebt und war über Uganda nach Kenia gereist. Die Behörden haben bislang 28 Kontaktpersonen identifiziert und suchen außerdem nach den Passagieren und Besatzungsmitgliedern seines Fluges.
20: Heute wieder richtig schönes, sonnig freundliches Herbstwetter und für den Herbst vergleichsweise warm bei bis zu 21 Grad, die wir maximal erreichen. Der Mittwochmorgen wird ähnlich aussehen, zu Beginn noch mit etwas Nebel, der wird im Vormittagsverlauf abklingen. Danach sind auch mal ein paar dichtere Wolkenfelder dabei, trotzdem gibt es immer wieder sonnige Auflockerungen, es bleibt trocken. Bei morgen 22 Grad als Spitzenwert.
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20: Und mit gute Laune Musik. Gleich hier von Michael Bublé. It's a beautiful day. Schönes Motto für Ihren Dienstag. Außerdem aus den 90ern dabei. Ace of Base mit The Sign. Und los geht's jetzt. Ganz entspannt mit Alphaville. Und Forever Young.

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1: Aus dem Grundgesetz der Bundesrepublik Deutschland. Die Freiheit des Glaubens, des Gewissens und die Freiheit des religiösen und weltanschaulichen Bekenntnisses sind unverletzlich. Niemand darf gegen sein Gewissen zum Kriegsdienst mit der Waffe gezwungen werden. Jeder hat das Recht, seine Meinung in Wort, Schrift und Bild frei zu äußern und zu verbreiten und sich aus allgemein zugänglichen Quellen ungehindert zu unterrichten. Die Pressefreiheit und die Freiheit der Berichterstattung durch Rundfunk und Film werden gewährleistet. Eine Zensur findet nicht statt.
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2: Mit Jörg Trotzki, der ehemalige Präsident des Bundesnachrichtendienstes August Hanning, ist heute Morgen festgenommen worden. Er stehe unter Spionageverdacht, heißt es. Mit ihm wurde auch sein ehemaliger Büroleiter festgenommen, wegen Beihilfe zum versuchten Landesverrat, heißt es weiter. Zugleich wurden in Berlin, Bayern und Nordrhein-Westfalen Wohnungen und Büros durchsucht. Hanning war von 1998 bis 2006 Präsident des BND. Danach wechselte er als Staatsanwalt.

0: Staatssekretär ins Bundesinnenministerium. Ab dem 1. November werden die Züge des RE7 zwischen Senftenberg und Dessau wieder deutlich weniger Sitzplätze haben. Die Kapazitätserweiterung werde, wie bereits im März angekündigt, zurückgenommen, heißt es von der Bahn. Aktuell sind die Züge des RE7 werktags zu den Stoßzeiten mit 420 Sitzplätzen unterwegs, ab dem nächsten Monat dann wieder nur noch mit 270. Zum Beginn der Osterferien im nächsten Jahr werde die Sitzplatzerweiterung wieder eingeführt, heißt es abschließend. Die Linke in Berlin hat beim Verwaltungsgericht Potsdam eine einstweilige Anordnung gegen Brandenburgs Innenminister Jan Redmann beantragt. Hintergrund sei ein Video Redmanns auf dem offiziellen Instagram-Kanal. Darin stellt der Innenminister eine Verbindung der Berliner Linken zur organisierten Kriminalität und zum Antisemitismus her. Die Berliner Linke sieht darin eine rechtswidrige Nutzung staatlicher Ressourcen, die die Chancengleichheit im politischen Wettbewerb verletzt.
1: Golden sonniges Herbstwetter ist das auch heute am Dienstag. Ein paar Wolken können noch mehr vorbeiziehen im Laufe des Nachmittags. Ansonsten bleibt es sehr freundlich. Es bleibt trocken bei 21 Grad maximal. Morgen am Mittwoch geht es hoch auf bis zu 22 Grad. Auch morgen kann sich die Sonne zumindest immer wieder durchsetzen. Und Regen ist auch am Mittwoch nicht zu erwarten. Nur in den Morgenstunden sollten Sie mit Nebel rechnen.
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1: Können Sie sich wirklich auf die Apps zur Pilzbestimmung verlassen? Klären wir gleich nach unter anderem Limal, Never Ending Story und jetzt lockerleichte Dienstagsstimmung von Mike and the Mechanics. Over My Shoulder.

0: Der Oktober ist angebrochen. Bald schon wieder Mitte Oktober, es geht sehr schnell und damit tickt die Pilzuhr. Jetzt ist noch Zeit, in den Herbstwäldern nach Steinpilzen, Maronen oder Pfifferlingen zu suchen. Aber woher wissen Sie, ob Sie in Ihrem Sammelkorb nicht doch einen Giftpilz zu liegen haben? Viele Apps, die helfen angeblich bei der Pilzbestimmung, aber können Sie sich wirklich darauf verlassen? Sie hören Radio Paradiso und Kollege Finn Wiens kennt die Antwort. Finn, ehrlich gesagt wirkt Pilze sammeln auf mich ganz schön aufwendig, wenn es die auch einfach im Supermarkt gibt. Warum gehen so viele Leute überhaupt Pilze sammeln?
1: Na, da gibt es ganz viele Gründe dafür. Also einmal ist es kostenlos. Man darf für den eigenen Bedarf einfach draußen sammeln und hat dabei auch noch ein schönes Erlebnis in der Natur. Dann sagen viele, dass die Pilze aus dem Wald aromatischer sind als Zuchtpilze, denn die sind ja ganz frisch. Pilze aus dem Supermarkt, die haben oft super lange Transportwege hinter sich. Dafür weiß man bei denen eben auch ganz sicher, dass sie essbar sind.
0: Brauche ich denn zum Pilzesammeln spezielle Ausrüstung oder kann ich mir einfach eine Tüte und ein Messer schnappen und ab in den Wald?
1: Nee, so richtig Ausrüstung braucht man tatsächlich nicht. Jeder kann mitmachen. Gut wäre aber ein Korb statt einer Tüte, so bleiben die Pilze dann länger frisch und können atmen. Wenn man dann los in den Wald stiefelt, sind natürlich lange Hosen und feste Schuhe gegen Zecken und Dornen eine gute Idee. Was man aber ganz unbedingt braucht, das ist Pilzwissen. Zum Beispiel gibt es den giftigen Knollenblätterpilz, der dem Wiesenchampignon zum Verwechseln ähnlich sieht, beim Verzehr aber sogar zum Tod führen kann. Deshalb, man muss die Merkmale der Pilze unterscheiden können, damit man nichts Falsches sammelt.
0: Und das geht ja inzwischen auch per App oder künstliche Intelligenz. Damit kann ich meine Fundstücke scannen und mich theoretisch absichern, aber kann ich mich wirklich darauf verlassen?
1: Nee, das kann man nicht. Also genau wie Pilzbücher können solche Anwendungen zwar helfen, aber darauf verlassen sollte man sich nicht. Am besten sammelt man mit jemandem Erfahrenen oder man lässt seinen Pilzkorb überprüfen. Das geht zum Beispiel mit den ehrenamtlichen Pilzexperten der Deutschen Gesellschaft für Mykologie. Online kann man eine Expertin in seiner Nähe finden und dann kostenlos seine gesammelten Pilze überprüfen lassen. So geht man sicher, dass die Pilzpfanne am Ende gut schmeckt, vor allem auch gut tut.
0: Oh, tolles Angebot. Danke dir, Finn, für den Tipp. Sie finden alle Infos zur Deutschen Gesellschaft für Mykologie gerne im Netz unter www.dgfm-ev.de. Also die Abkürzung für Deutsche Gesellschaft für Mykologie e.V. dgfm-ev.de. Sie hören Radio Paradiso, ab in die Pilze und weiter durch den Dienstag mit den besten Hits, mit der meisten Abwechslung. Hello.

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1: Gib gut auf deine Träume Acht. Ohne sie bist du verraten und verkauft. Gib ihnen nur das Beste. Lies ihnen jeden Wunsch von den Augen ab. Und lass sie niemals warten. Gib gut auf deine Träume Acht. Sonst fliegen sie davon. Und mit ihnen deine Flügel.
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16: Ich bin Babette Büchner. Zum ersten Mal stellt die AfD einen Landtagspräsidenten in Deutschland. Der 35-jährige Tobias Rausch hat im Landtag von Sachsen-Anhalt im ersten Wahlgang 48 Ja-Stimmen bekommen und damit die Wahl gewonnen. 29 Abgeordnete haben gegen ihn gestimmt, 5 haben sich enthalten. Die AfD hatte die Landtagswahl im September gewonnen, die absolute Mehrheit aber verfehlt. Das BSW hatte aber vorher angekündigt, Rausch mitzuwählen. In der Heimat ist es am schönsten. Die meisten Studienanfänger haben zumindest im vergangenen Wintersemester ihr Studium in dem Bundesland begonnen, in dem sie auch die Schule abgeschlossen haben. Das traf auf 69% zu, teilte das Statistische Bundesamt mit.
17: Neben der Nähe zur Heimat entscheidet aber auch das Studienangebot darüber, wo junge Menschen studieren. Das zeigt sich zum Beispiel in Brandenburg. Dort bleibt nur rund ein Drittel der Erstsemester im eigenen Land. Fast genauso viele zieht es ins benachbarte Berlin. Ganz anders ist es in Nordrhein-Westfalen. Dort gibt es viele Hochschulen, dementsprechend bleiben mit rund 80% besonders viele Studienanfänger hier. Fiona Reinhardt, Nachrichtenredaktion.
16: Der Nobelpreis für Physik geht in diesem Jahr an den belgisch-amerikanischen Astrophysiker Francis Hulson. Er erhält den Preis unter anderem für entscheidende Beiträge zum Neutrino-Observatorium IceCube, teilte die Königlich-Schwedische Akademie der Wissenschaften in Stockholm mit.
18: Der 82-jährige Hulson ist Teilchenphysiker und erforscht sogenannte Neutrinos. Das sind winzige Teilchen ohne elektrische Ladung, die nur sehr schwach mit normaler Materie reagieren und schwer nachzuweisen sind, weshalb die Wissenschaftler sie Geisterteilchen nennen. Hulson hatte die Idee, das Eis am Südpol als riesigen Neutrino-Detektor zu nutzen. Daraus entstand das IceCube-Observatorium, das einen ganzen Kubikkilometer Eis umfasst. Aus Skandinavien, Sigrid Harms.
16: Der frühere BND-Präsident August Hanning ist heute Morgen unter Spionageverdacht festgenommen worden, zusammen mit seinem früheren Büroleiter. Nach Angaben des Generalbundesanwalts soll Hanning über Jahre geheime BND-Dokumente von ihm erhalten und für seine Beratertätigkeit genutzt haben. Rund 2000 Dokumente sollen so weitergegeben worden sein.
19: Der Dienstag bleibt weiter herbstlich toll. 21 Grad, Sonne und Wolken gibt's weiterhin im Mix. Und auch morgen am Mittwoch Sonne und einige Wolken. Bisschen dichter können die ab und zu ausfallen. Regenwolken gibt's aber auf jeden Fall nicht bei ebenso Topwerten von 20 bis 21 Grad.
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19: Ganz besonders vorsichtig sein, vor allem vor Taschendiebstählen. Die Behörden, Polizei und Bundespolizei weisen uns in dieser Woche, in dieser Aktionswoche dazu nochmal vermehrt auf Taschendiebe hin. Dazu auch gleich mehr Infos hier. Jetzt erstmal rein in diesen Dienstagnachmittag gleich mit Mitch Jorn, die 80er, If I Was, und das sind die späten 90er für Sie, Sascha, If You Believe.

schönen Dienstagnachmittag hier auf Ihrem Radio Paradiso. Schön, dass Sie bei uns sind. Und das ist ein Moment und ein Erlebnis, eine Erfahrung, die ist absolut nicht schön. Die braucht man nicht. Und da genügt ein kurzer Moment der Unaufmerksamkeit und plötzlich sind Handy und Portemonnaie weg. Gerade an Bahnhöfen, in Bussen und Bahnen oder auch beim Einkaufen schlagen Taschendiebe sehr gerne zu und in dieser Jahreszeit jetzt auch nochmal besonders gerne auf den Wochenmärkten, auf den Herbstfesten und dann in den nächsten Monaten auch wieder in den nächsten Wochen bei den Weihnachtsmärkten ziemlich vermehrt. Auch wenn die Fallzahlen generell so ein bisschen zurückgegangen sind, Polizei und Bundespolizei, die warnen weiterhin vor Taschendiebstählen mit einer jetzt auch laufenden gemeinsamen Präventionswoche. Bis zum Freitag wollen sie uns für die Tricks der Täter nochmal mehr sensibilisieren. Dabei geht es vor allem darum, aufmerksam zu sein, denn häufig nutzen Taschendiebe unbeobachtete Momente oder lenken uns, also die Opfer dann auch ganz gezielt ab. Ein einfacher Tipp der Polizei: Wertgegenstände möglichst nah am Körper tragen, zum Beispiel in der Bauchtasche, und deren Reißverschlüsse können zusätzlich auch mit einem Karabinerhaken nochmal gesichert werden. Also Augen auf, Wertsachen gut verstauen und bei all dem Trubel unterwegs lieber einmal mehr nach dem Handy und dem Portemonnaie schauen. Mehr Infos, wie Sie im Alltag Taschendiebstähle verhindern können, finden Sie auch nochmal online, zum Beispiel auf der Seite der Bundespolizei.

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1: Januar 1979 in San Diego, Kalifornien. Brenda Spencer schießt aus ihrem Elternhaus auf die gegenüberliegende Schule. Dabei tötet die 16-Jährige den Schulleiter und den Hausmeister. Sie verletzt mehrere Schüler. Als Begründung sagt sie später: Ich mag Montage nicht. Bob Geldof verarbeitet den Amoklauf später in dem Lied I Don't Like Mondays. Es wird der erfolgreichste Song der Boomtown-Rats.
2: Niemand wird heute zur Schule gehen. Sie sorgt dafür, dass sie zu Hause bleiben. Daddy versteht es nicht. Er hat immer gesagt, dass sie die Beste ist. Und er kann keine Gründe sehen, denn es gibt keine Gründe. Welchen Grund musst du sehen? Sag mir, warum. Ich mag Montage nicht.
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5: Michail Trotzki, der ehemalige Präsident des Bundesnachrichtendienstes August Hanning, ist heute Morgen festgenommen worden. Er stehe unter Spionageverdacht, heißt es. Mit ihm wurde auch sein ehemaliger Büroleiter festgenommen, wegen Beihilfe zum versuchten Landesverrat, heißt es weiter. Zugleich wurden in Berlin, Bayern und Nordrhein-Westfalen Wohnungen und Büros durchsucht. Hanning war von 1998 bis 2006 Präsident des BND. Danach wechselte er als Staatssekretär ins Bundesinnenministerium. Ab dem 1. November werden die Züge des RE7 zwischen Senftenberg und Dessau wieder deutlich weniger Sitzplätze haben. Die Kapazitätserweiterung werde, wie bereits im März angekündigt, zurückgenommen, heißt es von der Bahn. Aktuell sind die Züge des RE7 werktags zu den Stoßzeiten mit 420 Sitzplätzen unterwegs, ab dem nächsten Monat dann wieder nur noch mit 270. Zum Beginn der Osterferien im nächsten Jahr werde die Sitzplatzerweiterung wieder eingeführt, heißt es abschließend. Die Linke in Berlin hat beim Verwaltungsgericht Potsdam eine einstweilige Anordnung gegen Brandenburgs Innenminister Jan Redmann beantragt. Hintergrund sei ein Video Redmanns auf dem offiziellen Instagram-Kanal. Darin stellt der Innenminister eine Verbindung der Berliner Linken zur organisierten Kriminalität und zum Antisemitismus her. Die Berliner Linke sieht darin eine rechtswidrige Nutzung staatlicher Ressourcen, die die Chancengleichheit im politischen Wettbewerb verletzt.
6: 21 Grad, die maximale Temperatur heute am Dienstag bei uns in der Region. Sonne und Wolken gibt's weiter im Mix. Richtig tolles herbstliches Wetter und das setzt sich dann auch morgen am Mittwoch nochmal fort. Auch hier Sonne und Wolken im Wechsel bei Topwerten von 21 Grad.
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6: Es ist ein Film nach wahren Begebenheiten, The Social Reckoning, ein Film über Leaks beim Tech-Giganten Facebook. Der startet diese Woche neu hier bei uns in den Kinos und wir laden Sie dazu ein. Wie, was, wann und wo? Dazu gleich alle Infos hier.

0: Radio Paradiso an Ihrem Dienstag. Schön, dass Sie bei uns sind. Und klein gegen groß, chancenlos gegen haushohen Favorit. Solche Geschichten, die finde ich beim Sport immer super, super spannend. Aber daraus kann man auch richtig tolle Filme machen. Und genau so eine David gegen Goliath-Geschichte, die kommt diese Woche auch neu zu uns in die Kinos. In diesem Sommer, da haben neue Gerichtsverhandlungen wegen der sogenannten Facebook-Files ja weltweit für Aufsehen gesorgt. Angefangen hatte das alles aber auch schon vor 5 Jahren, als die Leaks einer Whistleblowerin aus dem Innersten des Tech-Giganten im Wall Street Journal veröffentlicht wurden. Und inspiriert von dieser wahren Geschichte läuft ab Donnerstag dieser Woche The Social Reckoning auf der großen Leinwand.
1: Hören Sie, bevor ich anfange, will ich etwas klarstellen. Es geht hier um Hilfe für Facebook, nicht um denen zu schaden, okay?
2: Worüber möchten Sie sprechen? Diese Firma und dieser Mann spielen eine nie dagewesene Rolle in unserem Leben.
3: Die Flut an Falschinformationen, die ihr ungefiltert raushaut, wirkt wie ein Raketenantrieb. Ich bin für absolute Meinungsfreiheit.
4: Ängste und Depressionen bei weiblichen Teenagern werden schlimmer als Folge der Nutzung der Plattform.
5: Die Firmenleitung weiß das und tut nichts.
6: Ich weiß, man kann sich ungefährlichere Feinde machen.
7: Die Mafia wäre ein ungefährlicherer Feind.
8: Wir haben 102 Stunden, um alles zusammenzutragen.
7: Sie wird von Klagen nur so zerfetzt werden.
9: Ich will nicht fertig gemacht werden von einem Typen mit unbegrenzten Mitteln.
10: Der Schaden, das schwöre ich dir, ist immens. Es reicht!
0: Social Reckoning, den packenden Film über die Enthüllungen der bestgehütesten Facebook-Geheimnisse, gibt's ab diese Woche, ab Donnerstag, hier bei uns in den Kinos und wir laden Sie ein. Wir schenken Ihnen Tickets für ein Kino und auch einen Tag Ihrer Wahl. Die sind flexibel und universell einlösbar und zu gewinnen gibt's die morgen früh hier bei uns in der Morningshow. Willkommen bei Thorsten Wittke.

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1: Gib nie einen Menschen oder die Hoffnung auf ihn lieblos auf. Denn es könnte selbst der verlorene Sohn, der am tiefsten Gesunkene, doch noch gerettet werden. Der erbittertste Feind, auch der, der dein Freund war, doch wieder dein Freund werden. Die Liebe, die erkaltete, doch wieder entbrennen.
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11: Ich bin Babette Büchner. Zum ersten Mal ist in Deutschland ein Politiker der AfD zum Präsidenten eines Landesparlaments gewählt worden. Der Landtag von Sachsen-Anhalt hat den 35 Jahre alten Tobias Rausch in das höchste Amt des Bundeslandes gewählt.
12: Am Ende waren es mehr Stimmen, als AfD und BSW gemeinsam haben. Mindestens 4 Stimmen kamen von anderen Politikern, was durchaus überraschend war. Ist die Abstimmung doch auch ein Fingerzeig für die mögliche Wahl eines AfD-Ministerpräsidenten, die im Dezember stattfinden soll. Der neu gewählte Landtagspräsident Rausch kündigte an, das Amt überparteilich zu führen und damit auch keine Abrechnung verbinden zu wollen. Aus Magdeburg Simon Krämer.
11: Im Moment gibt es in Deutschland rund 83,3 Millionen Menschen. Bis zum Jahr 2045 dürfte die Bevölkerung aber auf rund 81,8 Millionen Menschen schrumpfen. Das zeigt die Studie Demografische Lage der Nation, die das Berlin-Institut für Bevölkerung und Entwicklung heute vorgestellt hat.
13: Ob es Regionen künftig weiterhin gut geht oder es schlechter läuft, hängt auch davon ab, ob die Regionen es schaffen, Menschen und damit Arbeitskräfte anzuziehen. Da, wo es jetzt gerade gut läuft, kommen mehrere Faktoren zusammen. Neben einer starken Wirtschaft insgesamt werden verschiedene Bevölkerungsgruppen besser in den Arbeitsmarkt eingebunden. Das heißt, dass zum Beispiel viele Frauen und viele Menschen ohne deutschen Pass sozialversicherungspflichtig beschäftigt sind und auch Menschen kurz vor dem Rentenalter noch arbeiten. Aus Berlin, Antje Kaiser.
11: Der frühere BND-Präsident August Hanning ist heute Morgen unter Spionageverdacht festgenommen worden, zusammen mit seinem früheren Büroleiter. Nach Angaben des Generalbundesanwalts soll Hanning über Jahre geheime BND-Dokumente von ihm erhalten und für seine Beratertätigkeit genutzt haben. Rund 2000 Dokumente sollen so weitergegeben worden sein. Auf die Spur kamen die Ermittler ihm durch den Blockentführungsfall. Der Nobelpreis für Physik geht in diesem Jahr an Francis Hulson. Der belgisch-amerikanische Neutrino-Forscher wird für seine entscheidenden Beiträge zum Observatorium IceCube ausgezeichnet. Mit dem Observatorium gelang der erste Nachweis hochenergetischer Neutrinos aus dem Kosmos.
14: Freundliches, schönes Herbstwetter heute am Dienstagnachmittag. Sonne und Wolken im Mix. 19 bis 21 Grad in der Region maximal. Und genauso bleibt es auch morgen am Mittwoch nochmal auch hier. Sonne und Wolken im stetigen Wechsel bei Topwerten von 21 Grad.
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14: Ja, wie sieht's denn bei uns im Paradiso-Team so aus? Sind wir an kalten Herbst- und Wintertagen auch gerne mal welche, die in die Badewanne hüpfen oder eher nicht? Darum ging's heute früh bei uns in der Frühstücksrunde. Da hören wir gleich nochmal rein. Jetzt gibt's Musik. Die kann man laut aufdrehen in der Badewanne. Hier ist George Michael mit Careless Whisper.

0: John Cicada, Just Another Day. Auf Ihrem Radio Paradiso, einen schönen Dienstagnachmittag.
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2: Und nun muss ich zugeben, also Wanne, ich weiß, ich kann mich nicht dran zurückerinnern, wann ich das letzte Mal in einer Wanne gelegen habe. Also ich bin total.
3: Ach so, deshalb steht
2: der Ich bin total der Dusche-Typ. Aber das ist ja auch so spannend. Wer von euch ist eher Team Dusche und wer von euch ist Wanne?
3: Ah, da gibt's. Also ich finde beides gut, aber Badewanne ist für mich so ein Wohlfühlding. Das mache ich nicht immer, aber wenn ich mal wirklich so einen stressigen Tag hatte oder auch am Wochenende mal einfach in die Badewanne legen, finde ich fantastisch.
4: 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Nicht. 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
2: Macht ihr alle,
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2: Ja, ich so gar nicht. 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
0: gucken.
3: Und so Schokolade naschen.
0: In der Wanne tatsächlich,
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1: Das ist die Regel der Liebe. Das, was ich mir an Gutem wünsche, wünsche ich auch meinem Nächsten. Und was ich mir an Schlechtem nicht wünsche, wünsche ich auch meinem Nächsten nicht. Und das ist mein Wille für alle Menschen. Denn niemandem soll Böses angetan werden. Die Liebe tut dem Nächsten nichts Böses an. Dann wird die Liebe zu einer mächtigen Kraft der Überwindung, wenn wir selbst unsere Feinde lieben können.
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2: Mit Jörg Trotzki, der ehemalige Präsident des Bundesnachrichtendienstes August Hanning, ist heute Morgen festgenommen worden. Er stehe unter Spionageverdacht, heißt es. Mit ihm wurde auch sein ehemaliger Büroleiter festgenommen, wegen Beihilfe zum versuchten Landesverrat, heißt es weiter. Zugleich wurden in Berlin, Bayern und Nordrhein-Westfalen Wohnungen und Büros durchsucht. Hanning war von 1998 bis 2006 Präsident des BND. Danach wechselte er als Staatssekretär ins Bundesinnenministerium. Ab dem 1. November werden die Züge des RE7 zwischen Senftenberg und Dessau wieder deutlich weniger Sitzplätze haben. Die Kapazitätserweiterung werde, wie bereits im März angekündigt, zurückgenommen, heißt es von der Bahn. Aktuell sind die Züge des RE7 werktags zu den Stoßzeiten mit 420 Sitzplätzen unterwegs, ab dem nächsten Monat dann wieder nur noch mit 270. Zum Beginn der Osterferien im nächsten Jahr werde die Sitzplatz

0: Erweiterung wieder eingeführt, heißt es abschließend. Die Linke in Berlin hat beim Verwaltungsgericht Potsdam eine einstweilige Anordnung gegen Brandenburgs Innenminister Jan Redmann beantragt. Hintergrund sei ein Video Redmanns auf dem offiziellen Instagram-Kanal. Darin stellt der Innenminister eine Verbindung der Berliner Linken zur organisierten Kriminalität und zum Antisemitismus her. Die Berliner Linke sieht darin eine rechtswidrige Nutzung staatlicher Ressourcen, die die Chancengleichheit im politischen Wettbewerb verletzt.
1: Der Dienstag bleibt weiter herbstlich toll. 21 Grad, Sonne und Wolken gibt's weiterhin im Mix. Und auch morgen am Mittwoch Sonne und einige Wolken. Bisschen dichter können die ab und zu ausfallen. Regenwolken gibt's aber auf jeden Fall nicht. Bei ebenso Topwerten von 20 bis 21 Grad.
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1: Jetzt beginnt wieder die Zeit, in der wir in die Pilze gehen. Aber was ist denn eigentlich die Faszination hinter diesem Pilz sammeln und was braucht man denn dafür, wenn man das mal machen möchte? Darüber sprechen wir gleich hier. Unter anderem nach Madonna gibt's jetzt

0: singt Olivia Dean hier auf ihrem Radio Paradiso. Schönen Dienstagnachmittag. Und der Oktober ist angebrochen, damit auch die Pilzuhr. Jetzt ist noch Zeit, in den Herbstwäldern nach Steinpilzen, Maronen oder auch Pfifferlingen zu suchen. Finn Wiens aus der Paradiso-Redaktion, der ist gerne mal in den Pilzen. Finn, erzähl mal, was ist denn die Faszination daran? Warum gehen so viele Leute überhaupt in den Wald Pilze sammeln?
1: Na, da gibt es ganz viele Gründe dafür. Also einmal ist es kostenlos. Man darf für den eigenen Bedarf einfach draußen sammeln und hat dabei auch noch ein schönes Erlebnis in der Natur. Dann sagen viele, dass die Pilze aus dem Wald aromatischer sind als Zuchtpilze, denn die sind ja ganz frisch. Pilze aus dem Supermarkt, die haben oft super lange Transportwege hinter sich. Dafür weiß man bei denen eben auch ganz sicher, dass sie essbar sind.
0: Das stimmt, das ist ein wichtiger Punkt. Da kommen wir auch gleich noch drauf zu sprechen. Aber was brauche ich denn zum Pilzesammeln überhaupt eigentlich an Ausrüstung? Kann ich mir einfach eine Tüte und ein Messer schnappen und dann ab in den Wald oder brauche ich dann noch mehr?
1: Nee, so richtig Ausrüstung braucht man tatsächlich nicht. Jeder kann mitmachen. Gut wäre aber ein Korb statt einer Tüte, so bleiben die Pilze dann länger frisch und können atmen. Mhm. Wenn man dann los in den Wald stiefelt, sind natürlich lange Hosen und Fesselschuhe gegen Zecken und Dornen eine gute Idee. Was man aber ganz unbedingt braucht, das ist Pilzwissen. Zum Beispiel gibt es den giftigen Knollenblätterpilz, der dem Wiesenchampignon zum Verwechseln ähnlich sieht, beim Verzehr aber sogar zum Tod führen kann. Deshalb, man muss die Merkmale der Pilze unterscheiden können, damit man nichts Falsches sammelt.
0: Ja, eben. Es geht auch mittlerweile per App oder auch mit KI. Ich kann Gemini oder ChatGPT fragen. Damit könnte ich ja meine Fundstücke scannen und mich absichern. Aber kann ich mich dann darauf dann auch wirklich verlassen?
1: Nee, das kann man nicht. Also genau wie Pilzbücher können solche Anwendungen zwar helfen, aber darauf verlassen sollte man sich nicht. Mhm. Am besten sammelt man mit jemandem Erfahrenen oder man lässt seinen Pilzkorb überprüfen. Das geht zum Beispiel mit den ehrenamtlichen Pilzexperten der Deutschen Gesellschaft für Mykologie. Online kann man eine Expertin in seiner Nähe finden und dann kostenlos seine gesammelten Pilze überprüfen lassen. So geht man sicher, dass die Pilzpfanne am Ende gut schmeckt, vor allem auch gut tut.
0: Ja, Bauchschmerzen deswegen brauchen wir nicht. Aber es ist ein guter Tipp, ein guter Hinweis. Kann man finden einfach Pilzexpertinnen und Experten in der Nähe. Ich glaube auch für mich wäre das mehr als sinnvoll. Finden Sie unter dgfm-ev.de.

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1: Mit der Liebe ist es wie mit den Kleidern. Beide brauchen ein bisschen Spielraum, sonst fühlen wir uns eingeschnürt.
2: Und auf Polnisch. Z miłością jest jak z sukienką. Obie potrzebują trochę przestrzeni, w przeciwnym razie czują się zasznurowane.
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18: Ich bin Babette Büchner. Tobias Rausch ist der erste AfD-Landtagspräsident in Deutschland. Bei seiner Wahl in Magdeburg hat er dabei 4 Stimmen mehr bekommen als erwartet. 48 Abgeordnete stimmten für den 35-Jährigen. AfD und BSW haben zusammen aber nur 44 Stimmen. In seiner ersten Rede versprach Rausch, das Amt als Präsident des gesamten Landtags zu führen, nicht als Präsident einer Fraktion. Seit Jahren verspricht die Bahn, wieder pünktlicher und verlässlicher zu werden. Über einen neuen Infraplan sollen Baumaßnahmen jetzt besser gesteuert werden. Das Verkehrsministerium hat den Plan heute offiziell an die Bahn übergeben.
19: Wie viele Kilometer Gleise werden pro Jahr saniert? Wie viele Minuten Verspätung gibt es durch Schäden am Schienennetz? Der Bahn werden Vorgaben gemacht, auch mit dem Ziel, eher zu merken, wo genau etwas schief geht und nachsteuern zu können. Das soll mehr Kontrolle, mehr Transparenz und mehr Planbarkeit bringen. bringen, auch für alle, die mit der Bahn fahren. Noch hat der Infraplan aber Lücken, zum Beispiel bei der Frage, wie die Finanzierung einzelner Bahnbaustellen einfacher und planungssicher werden soll. Jan-Henner Reitze, Nachrichtenredaktion.
18: Nach Jahren im Exil könnte es jetzt nach Hause gehen. Spaniens Verfassungsgericht hat den Weg für eine Rückkehr des katalanischen Separatistenführers Carles Puigdemont freigemacht. Der Haftbefehl wurde nach einem Grundsatzurteil des Verfassungsgerichts aufgehoben.
20: 9 Jahre musste Puigdemont auf diesen Tag warten. Seit er als Regionalregierungschef Kataloniens 2017 vergeblich versuchte, die wohlhabende Region aus dem spanischen Staat herauszubrechen, war ihm die Justiz auf den Fersen. Immer wieder versuchte der spanische Untersuchungsrichter Llarena, seiner habhaft zu werden. Vergeblich. Und nun hat das spanische Verfassungsgericht die waghalsige rechtliche Argumentation des Richters kassiert. Llarena blieb nichts anderes übrig, als klein beizugeben und den Haftbefehl gegen Puigdemont aufzuheben. Aus Spanien, Jan-Uwe Ronneburger.
18: Eine Megafusion krempelt Hollywood um. Paramount hat die Übernahme des Konkurrenten Warner Brothers jetzt offiziell abgeschlossen. Der neue Dachkonzern trägt den Namen Skydance. Die Aktie des neuen Unternehmens soll ab heute an der New Yorker Börse gehandelt werden.
21: 21 Grad, die maximale Temperatur heute am Dienstag bei uns in der Region. Sonne und Wolken gibt's weiter im Mix. Richtig tolles herbstliches Wetter und das setzt sich dann auch morgen am Mittwoch nochmal fort. Auch hier Sonne und Wolken im Wechsel bei Topwerten von 21 Grad.
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21: Polizei und Bundespolizei haben diese Woche eine gemeinsame Aktionswoche, eine Präventionswoche gegen Taschendiebstähle. Mehr Infos dazu gleich hier, unter anderem nach Aha, habe ich jetzt für Sie mit Crime.

Einen schönen Dienstagnachmittag hier auf Ihrem Radio Paradiso. Schön, dass Sie bei uns sind. Und das ist ein Moment und ein Erlebnis, eine Erfahrung, die ist absolut nicht schön. Die braucht man nicht. Und da genügt ein kurzer Moment der Unaufmerksamkeit und plötzlich sind Handy und Portemonnaie weg. Gerade an Bahnhöfen, in Bussen und Bahnen oder auch beim Einkaufen schlagen Taschendiebe sehr gerne zu. Und in dieser Jahreszeit jetzt auch nochmal besonders gerne. Auf den Wochenmärkten, auf den Herbstfesten und dann in den nächsten Monaten auch wieder in den nächsten Wochen bei den Weihnachtsmärkten ziemlich vermehrt. Auch wenn die Fallzahlen generell so ein bisschen zurückgegangen sind, Polizei und Bundespolizei, die warnen weiterhin vor Taschendiebstählen mit einer jetzt auch laufenden gemeinsamen Präventionswoche. Bis zum Freitag wollen sie uns für die Tricks der Täter nochmal mehr sensibilisieren. Dabei geht es vor allem darum, aufmerksam zu sein, denn häufig nutzen Taschendiebe unbeobachtete Momente oder lenken uns, also die Opfer, dann auch ganz gezielt ab. Ein einfacher Tipp der Polizei: Wertgegenstände möglichst nah am Körper tragen, zum Beispiel in der Bauchtasche, und deren Reißverschlüsse können zusätzlich auch mit einem Karabinerhaken nochmal gesichert werden. Also Augen auf, Wertsachen gut verstauen und bei all dem Trubel unterwegs lieber einmal mehr nach dem Handy und dem Portemonnaie schauen. Mehr Infos, wie Sie im Alltag Taschendiebstähle verhindern können, finden Sie auch nochmal online, zum Beispiel auf der Seite der Bundespolizei.

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0: 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Die größten Worte der Menschheitsgeschichte. Was ist Liebe? Die Antwort der Bibel ist 2000 Jahre alt. Dennoch, diese Worte begleiten, trösten und inspirieren Liebende und nach Liebe Suchende bis heute.
1: Die Liebe ist langmütig und freundlich, gütig und ohne Eifersucht. Sie prahlt nicht. Sie bläht sich nicht auf. Sie achtet auf das, was sich schickt. Sie sucht keinen Vorteil. Sie wird nicht bitter durch bittere

0: Sie rechnet das Böse nicht zu. Sie trauert über das Unrecht und freut sich über die Wahrheit. Sie erträgt alles. Sie glaubt alles. Sie hofft alles. Sie duldet alles. Unvergänglich ist die Liebe. Prophetische Rede verhallt, ekstatische Rufe verwehen. Erkenntnis wird zunichte. Es bleiben Glaube, Hoffnung und Liebe, diese drei. Aber die größte unter ihnen ist die Liebe.
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2: Mit Jörg Trotzki, der ehemalige Präsident des Bundesnachrichtendienstes August Hanning, ist heute Morgen festgenommen worden. Er stehe unter Spionageverdacht, heißt es. Mit ihm wurde auch sein ehemaliger Büroleiter festgenommen, wegen Beihilfe zum versuchten Landesverrat, heißt es weiter. Zugleich wurden in Berlin, Bayern und Nordrhein-Westfalen Wohnungen und Büros durchsucht. Hanning war von 1998 bis 2006 Präsident des BND. Danach wechselte er als Staatssekretär ins Bundesinnenministerium. Ab dem 1. November werden die Züge des RE7 zwischen Senftenberg und Dessau wieder deutlich weniger Sitzplätze haben. Die Kapazitätserweiterung werde, wie bereits im März angekündigt, zurückgenommen, heißt es von der Bahn. Aktuell sind die Züge des RE7 werktags zu den Stoßzeiten mit 420 Sitzplätzen unterwegs, ab dem nächsten Monat dann wieder nur noch mit 270. Zum Beginn der Osterferien im nächsten Jahr werde die Sitzplatzerweiterung wieder eingeführt, heißt es abschließend. Die Linke in Berlin hat beim Verwaltungsgericht Potsdam eine einstweilige Anordnung gegen Brandenburgs Innenminister Jan Redmann beantragt. Hintergrund sei ein Video Redmanns auf dem offiziellen Instagram-Kanal. Darin stellt der Innenminister eine Verbindung der Berliner Linken zur organisierten Kriminalität und zum Antisemitismus her. Die Berliner Linke sieht darin eine rechtswidrige Nutzung staatlicher Ressourcen, die die Chancengleichheit im politischen Wettbewerb verletzt.
3: Freundliches, schönes Herbstwetter heute am Dienstag Nachmittag, Sonne und Wolken im Mix, 19 bis 21 Grad in der Region maximal, und genauso bleibt es auch morgen am Mittwoch nochmal, auch hier Sonne und Wolken im stetigen Wechsel bei Topwerten von 21 Grad.
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3: Ich glaube, wir kennen das alle. Wir wollen etwas unbedingt. Wir machen uns sogar einen Plan dafür und am Ende halten wir uns einfach nicht dran. Warum das so ist, woher das kommt, darum geht's gleich hier bei Beziehungsexperte Hergen von Huchting in der Coaching-Etage, unter anderem nach Tina Turner. Die habe ich jetzt. 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
1: Die Tücken des Wollens. Ab morgen gehe ich laufen, ganz bestimmt, dreimal die Woche. Außerdem esse ich gesünder, trinke weniger Alkohol und lege abends mein Handy früher weg. Der Plan steht, nur halten wir uns erstaunlich selten daran. Psychologen kennen dafür sogar einen Begriff, die Intentionsverhaltenslücke. Wir können etwas wirklich wollen und trotzdem nicht tun. Interessant ist, dass wir daraus häufig den falschen Schluss ziehen. Offenbar fehlt mir einfach die Willenskraft, aber daran liegt es gar nicht. Der Psychologe Peter Gollwitzer hat untersucht, wie aus guten Absichten tatsächlich Handlungen werden. Besonders wirksam sind sogenannte Wenn-Dann-Pläne. Ich möchte mehr Sport machen, ist zunächst nur eine Absicht. Machen Sie besser daraus, wenn ich Dienstag um 18 Uhr nach Hause komme, ziehe ich meine Laufschuhe an und gehe eine halbe Stunde joggen. Ich weiß, das klingt lächerlich einfach, aber genau daran liegt der Trick. Sie müssen nicht jedes Mal neu überlegen, gehe ich heute wirklich? Bin ich motiviert genug? Ist das Wetter vielleicht doch ein bisschen zu norddeutsch? Nein, Sie verbinden eine konkrete Situation mit einer konkreten Handlung. Wenn der Auslöser dann auftaucht, muss Ihr Wille nicht erst eine Grundsatzdebatte mit Ihrem Sofa führen. Das funktioniert natürlich nicht immer, aber solche konkreten Pläne erhöhen die Wahrscheinlichkeit enorm, dass aus guten Vorsätzen tatsächlich Verhalten wird. Willenskraft bedeutet also weniger, sich ständig zusammenzureißen. Klüger ist es, dem eigenen Willen die Arbeit leichter zu machen. Antoine de Saint-Exupéry schrieb einmal, ein Ziel ohne Plan ist nur ein Wunsch. Also nehmen Sie sich heute ruhig etwas vor, aber beantworten Sie gleich noch drei Fragen dazu. Wann, wo und was genau werde ich tun?
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1: Und wenn Sie eine persönliche Beratung wünschen, schreiben Sie mich gerne an unter www.beziehungscoach-berlin.de.

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1: Von der Sonne lernen zu wärmen, von den Bäumen lernen, standhaft zu sein, von den Blumen das Leuchten lernen, vom Mond lernen, sich zu verändern, von den Sternen lernen, einer von vielen zu sein, von den Jahreszeiten lernen, dass das Leben immer von Neuem beginnt.
2: Und auf Polnisch. 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Ucz się od gwiazd, że jesteśmy jednymi z wielu i ucz się od pół roku, że życie zawsze zaczyna się od nowa.
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14: Ich bin Babette Büchner. Es brauchte nur einen Wahlgang. Tobias Rausch ist der erste AfD-Landtagspräsident in Deutschland. Der Landtag von Sachsen-Anhalt hat ihn in das höchste Amt des Bundeslandes gewählt.
15: Am Ende waren es mehr Stimmen, als AfD und BSW gemeinsam haben. Mindestens 4 Stimmen kamen von anderen Politikern, was durchaus überraschend war. Ist die Abstimmung doch auch ein Fingerzeig für die mögliche Wahl eines AfD-Ministerpräsidenten, die im Dezember stattfinden soll. Der neu gewählte Landtagspräsident Rausch kündigte an, das Amt überparteilich zu führen und damit auch keine Abrechnung verbinden zu wollen. Es gab aber auch Kritik. Grünen-Fraktionschefin Ziborra Seidlitz sagte, mit der Wahl eines Politikers einer rechtsextremen Partei sei eine Grenze überschritten. Aus Magdeburg Simon Krämer.
14: Bildung muss schon vor der Schule beginnen. Davon ist die Mehrheit der Menschen in Deutschland überzeugt. Im Bildungsbarometer des IFO-Instituts sprechen sich die meisten auch dafür aus, für frühkindliche Förderung mehr Geld auszugeben.
16: Was Hänschen nicht lernt, lernt Hans nimmermehr. Für viele gilt das alte Sprichwort noch. Sie wünschen sich einen stärkeren Fokus auf frühkindliche Bildung. Fast 3/4 der Befragten halten ein verpflichtendes Vorschuljahr für sinnvoll. Und sogar 9 von 10 finden es richtig, Kinder im Alter von 4,5 Jahren einem Sprachtest zu unterziehen. Mit ihren Kitas sind Eltern in Deutschland meist zufrieden. Gleichzeitig fordern viele aber auch mehr Geld für die Einrichtungen und eine bessere Bezahlung für das Personal. Tanja Wagner, Nachrichtenredaktion.
14: Besserer Schutz für Arbeitnehmer in der EU. Das EU-Parlament hat strengeren Grenzwerten für gefährliche Chemikalien am Arbeitsplatz zugestimmt. Die neuen Regeln sollen in den nächsten 40 Jahren rund 1.700 Lungenkrebsfälle und 19.000 andere Erkrankungen verhindern. Betroffen sind zum Beispiel Stoffe wie Kobalt, die bei der Batterieherstellung für Elektrofahrzeuge verwendet werden. Hollywood wird neu sortiert. Paramount hat den Rivalen Warner Brothers nun offiziell geschluckt für gut 110 Milliarden Dollar. Der neue Konzern heißt Skydance. Er startet allerdings mit Milliardenschulden. Es wird deshalb befürchtet, dass viele Stellen abgebaut werden.
17: Der Dienstag bleibt weiter herbstlich toll. 21 Grad, Sonne und Wolken gibt's weiterhin im Mix. Und auch morgen am Mittwoch Sonne und einige Wolken. Ein bisschen dichter können die ab und zu ausfallen. Regenwolken gibt's aber auf jeden Fall nicht. Bei ebenso Topwerten von 20 bis 21 Grad.
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17: Es ist ein Film nach wahren Begebenheiten, The Social Reckoning, ein Film über Leaks beim Tech-Giganten Facebook. Der startet diese Woche neu hier bei uns in den Kinos und wir laden Sie dazu ein. Wie, was, wann und wo? Dazu gleich alle Infos hier.

0: Radio Paradiso an Ihrem Dienstag. Schön, dass Sie bei uns sind. Und klein gegen groß, chancenlos gegen haushohen Favorit. Solche Geschichten, die finde ich beim Sport immer super, super spannend. Aber daraus kann man auch richtig tolle Filme machen. Und genau so eine David gegen Goliath-Geschichte, die kommt diese Woche auch neu zu uns in die Kinos. In diesem Sommer, da haben neue Gerichtsverhandlungen wegen der sogenannten Facebook-Files ja weltweit für Aufsehen gesorgt. Angefangen hatte das alles aber auch schon vor 5 Jahren, als die Leaks einer Whistleblowerin aus dem Innersten des Tech-Giganten im Wall Street Journal veröffentlicht wurden. Und inspiriert von dieser wahren Geschichte läuft ab Donnerstag dieser Woche The Social Reckoning auf der großen Leinwand.
1: Hören Sie, bevor ich anfange, will ich etwas klarstellen. Es geht hier um Hilfe für Facebook, nicht um denen zu schaden, okay?
2: Worüber möchten Sie sprechen? Diese Firma und dieser Mann spielen eine nie dagewesene Rolle in unserem Leben.
3: Die Flut an Falschinformationen, die ihr ungefiltert raushaut, wirkt wie ein Raketenantrieb. Ich bin für absolute Meinungsfreiheit.
4: Ängste und Depressionen bei weiblichen Teenagern werden schlimmer als Folge der Nutzung der Plattform.
5: Die Firmenleitung weiß das und tut nichts.
6: Ich weiß, man kann sich ungefährlichere Feinde machen.
7: Die Mafia wäre ein ungefährlicherer Feind.
8: Wir haben 102 Stunden, um alles zusammenzutragen.
7: Sie wird von Klagen nur so zerfetzt werden.
9: Ich will nicht fertig gemacht werden von einem Typen mit unbegrenzten Mitteln.
10: Der Schaden, das schwöre ich dir, ist immens. Es reicht!
0: Social Reckoning, den packenden Film über die Enthüllungen der bestgehütesten Facebook-Geheimnisse, gibt's ab diese Woche, ab Donnerstag, hier bei uns in den Kinos und wir laden Sie ein. Wir schenken Ihnen Tickets für ein Kino und auch einen Tag Ihrer Wahl. Die sind flexibel und universell einlösbar und zu gewinnen gibt's die morgen früh hier bei uns in der Morningshow. Willkommen bei Thorsten Witt.

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1: 20. Oktober 1977. Der RAF-Terror erreicht seinen Höhepunkt. Nach der Ermordung des Arbeitgeberpräsidenten Hans-Martin Schleyer hält Kanzler Helmut Schmidt eine Rede im Bundestag. Er setzt auf die Würde des Menschen.
2: Indem die demokratische Verfassung von der Würde des Menschen ausgeht und nicht nur dem Staat, sondern auch dem Einzelnen verbietet, mit der Existenz und der Würde des Menschen nach Belieben und nach Willkür zu verfahren, schreibt sie uns allen die Grenzen unseres Handelns vor. Die Verpflichtung dem Ganzen gegenüber umfasst auch, den Schwachen zu helfen, Minderheiten nicht auszuschließen und gegenüber Andersdenkenden Respekt zu bewahren. Wer aber aus dieser humanen Geschichte heraustritt, wer an die Stelle des demokratischen Rechts das Faustrecht der Gewalt setzt, der erlebt eine Ausweglosigkeit, in der vermeintliche Macht bis in Selbstzerstörung umschlagen kann.
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3: Michail Trotzki, der ehemalige Präsident des Bundesnachrichtendienstes August Hanning, ist heute Morgen festgenommen worden. Er stehe unter Spionageverdacht, heißt es. Mit ihm wurde auch sein ehemaliger Büroleiter festgenommen, wegen Beihilfe zum versuchten Landesverrat, heißt es weiter. Zugleich wurden in Berlin, Bayern und Nordrhein-Westfalen Wohnungen und Büros durchsucht. Hanning war von 1998 bis 2006 Präsident des BND. Danach wechselte er als Staatssekretär ins Bundesinnenministerium. Ab dem 1. November werden die Züge des RE7 zwischen Senftenberg und Dessau wieder deutlich weniger Sitzplätze haben. Die Kapazitätserweiterung werde, wie bereits im März angekündigt, zurückgenommen, heißt es von der Bahn. Aktuell sind die Züge des RE7 werktags zu den Stoßzeiten mit 420 Sitzplätzen.

0: Plätzen unterwegs, ab dem nächsten Monat dann wieder nur noch mit 270. Zum Beginn der Osterferien im nächsten Jahr wird die Sitzplatzerweiterung wieder eingeführt, heißt es abschließend. Die Linke in Berlin hat beim Verwaltungsgericht Potsdam eine einstweilige Anordnung gegen Brandenburgs Innenminister Jan Redmann beantragt. Hintergrund sei ein Video Redmanns auf dem offiziellen Instagram-Kanal. Darin stellt der Innenminister eine Verbindung der Berliner Linken zur organisierten Kriminalität und zum Antisemitismus her. Die Berliner Linke sieht darin eine rechtswidrige Nutzung staatlicher Ressourcen, die die Chancengleichheit im politischen Wettbewerb verletzt.
1: 21 Grad die maximale Temperatur heute am Dienstag bei uns in der Region. Sonne und Wolken gibt's weiter im Mix. Richtig tolles herbstliches Wetter und das setzt sich dann auch morgen am Mittwoch nochmal fort. Auch hier Sonne und Wolken im Wechsel bei Topwerten von 21 Grad.
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1: Einen richtig tollen Tipp für den Herbst. Den gab es auch heute früh hier bei uns von meiner lieben Kollegin, von unserer Herbstpärtin Elena Gassner in der Frühstücksrunde. Da hören wir hier gleich nochmal rein, unter anderem nach Genesis. Auch hier entspannt in ihrem Feierabend. Hold on my heart.

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3: Bitte?
2: Aber sie klingt nach wie vor super lecker. Ja. Und ich finde, im Herbst können wir wirklich der Farbe Orange echt was Gutes tun. 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
1: Man sieht nur mit dem Herzen gut. Das Wesentliche ist für die Augen unsichtbar.
2: Und auf Polnisch. Dobrze widzi się tylko sercem. Najważniejsze jest dla oczu niewidoczne.
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0: Es ist 18 Uhr. 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
14: Ich bin Babette Büchner. Woher kamen die Stimmen? Bei der Wahl zum Landtagspräsidenten in Sachsen-Anhalt haben mehr Abgeordnete für den AfD-Kandidaten Tobias Rausch gestimmt, als AfD und BSW zusammen haben. Unionsfraktionschef Thorsten Frey nannte das in höchstem Maße besorgniserregend, auch wenn er sich nicht auf Spekulationen einlasse. SPD-Generalsekretär Tim Klüssendorf forderte die CDU in der Rheinischen Post auf, umgehend aufzuklären, wer diese fatale Entscheidung aus ihren Reihen womöglich für richtig gehalten habe. Als einer der Vizepräsidenten wurde der AfD-Kandidat Hans-Thomas Tillschneider gewählt. Die Proteste für bessere Schulen in Frankreich weiten sich aus. Bei einem landesweiten Protesttag sind heute Schüler, Studenten und Eltern auf die Straße gegangen. An vielen Gymnasien und einigen Universitäten gab es Blockadeaktionen.
15: Zehntausende Menschen haben sich den Protestzügen hier in Paris und in anderen Großstädten angeschlossen. Und mit ihren Forderungen nach vernünftig ausgestatteten Schulen und ausreichend Lehrkräften erhalten die jungen Leute jetzt auch breite Unterstützung von Gewerkschaften, Lehrern und ihren Eltern. Die Regierung, die von der Protestwelle kalt erwischt wurde, treibt längst die Sorge um, dass die Proteste sich auch auf andere Bereiche ausweiten und in eine neue Gelbwestenbewegung münden könnten. Aus Paris, Michael Evers.
14: Seit Jahren verspricht die Bahn, wieder pünktlicher und verlässlicher zu werden. Über einen neuen Infraplan sollen Baumaßnahmen jetzt besser gesteuert werden. Das Verkehrsministerium hat den Plan heute offiziell an die Bahn übergeben.
16: Wie viele Kilometer Gleise werden pro Jahr saniert? Wie viele Minuten Verspätung gibt es durch Schäden am Schienennetz? Der Bahn werden Vorgaben gemacht, auch mit dem Ziel, eher zu merken, wo genau etwas schief geht und nachsteuern zu können. Noch hat der Infraplan aber Lücken, zum Beispiel bei der Frage, wie die Finanzierung einzelner Bahnbaustellen einfacher und planungssicher werden soll. Jan-Henner Reitze, Nachrichtenredaktion.
14: Besserer Schutz für Arbeitnehmer in der EU. Das EU-Parlament hat strengeren Grenzwerten für gefährliche Chemikalien am Arbeitsplatz zugestimmt. Die neuen Regeln sollen viele Lungenkrebsfälle und andere Erkrankungen verhindern. Betroffen sind zum Beispiel Stoffe wie Kobalt, die bei der Batterieherstellung für E-Autos verwendet werden.

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0: Sie brachten eine Frau zu Jesus und fragten ihn: Meister, diese Frau ist gefasst worden auf frischer Tat im Ehebruch. Das Gesetz hat Mose vorgeschrieben, solche zu steinigen. Was sagst du? Aber Jesus sagte: Der, der unter euch ohne Sünde ist, werfe den ersten Stein. Als sie das hörten, gingen sie hinaus, einer nach dem anderen. Jesus fragte sie: Frau, wo sind sie? Hat dich niemand verurteilt? Sie antwortete: Niemand, Herr. Und Jesus schloss: Auch ich verurteile dich nicht. Geh und sündige in Zukunft nicht mehr.
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1: Eine rabbinische Weisheit. Ihr sollt eure Nächsten lieben wie euch selbst. Niemand auf der ganzen Welt kennt eure Fehler so gut wie ihr. Und trotzdem liebt ihr euch. Auf diese Weise sollt ihr euren Nächsten lieben, welche Fehler ihr in ihm auch immer finden mögt.
2: Und jetzt auf Polnisch. 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
0: Es ist 19 Uhr. 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
9: Ich bin Babette Büchner. Zum ersten Mal stellt die AfD in Deutschland den Präsidenten eines Landesparlaments. Der Landtag in Sachsen-Anhalt wählte den AfD-Politiker Tobias Rausch in das höchste Amt. Und zwar mit 4 Stimmen mehr als AfD und BSW zusammen haben.
10: Auf den Fluren hier im Magdeburger Landtag wird heftig darüber gemutmaßt, woher die 4 zusätzlichen Stimmen für den AfD-Politiker kamen. Kamen sie von der CDU? Deren Fraktion hatte die Empfehlung ausgesprochen, sich zu enthalten. Daran hielten sich aber nicht alle. Einige stimmten auch dagegen. Aber auch dafür? Die Wahl des Landtagspräsidenten hat auch Signalwirkung. Mit Stimmen einzelner CDU-Abgeordneter könnte sich Ulrich Siegmund von der AfD im Dezember zum Ministerpräsidenten wählen lassen. Aus Magdeburg, Simon Krämer.
9: Die Proteste für bessere Schulen in Frankreich weiten sich aus. Bei einem landesweiten Protesttag sind heute Schüler, Studenten, Eltern und auch Gewerkschaften auf die Straße gegangen. Schon im Vorfeld waren Demonstranten und Polizeikräfte aneinander geraten. 1800 Gymnasien sind in Frankreich blockiert oder vorsorglich geschlossen. Auch 90% der Hochschulen sind zu. Hollywood wird neu sortiert. Paramount hat den Rivalen Warner Brothers nun offiziell geschluckt für gut 110 Milliarden Dollar. Der neue Konzern heißt Skydance.
11: Der Megamedienkonzern Skydance startet mit einem Haufen Schulden und Sorgen über politische Einflussnahme. Hollywood befürchtet großen Stellenabbau und Liberale befürchten, dass der neue Herrscher, Tech-Milliardär und Trump-Unterstützer Larry Ellison, den Nachrichtensender CNN zensieren wird. Trump kann CNN nicht leiden und hatte den Sender erst kürzlich aus dem Weißen Haus verbannt. Paramount hat versprochen, in den ersten 2 Jahren 30 Filme in die Kinos zu bringen. Aus den USA, Tina Eck.
9: 5 Tage dreht sich alles um Bücher. In Frankfurt am Main ist am Abend die 78. Frankfurter Buchmesse eröffnet worden. Zuerst nur für Fachbesucher, ab Freitag dürfen dann alle auf das Messegelände. Ehrengast ist in diesem Jahr Tschechien. Bis Sonntag werden mehr als 250.000 Besucher erwartet.

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0: 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Ein keltischer Segen der Iona-Community.
1: So wie ich deinen Kopf in meiner Hand berge, Kleines, so möge Gott dich halten und bewahren. So wie ich dich in meinen Armen wiege, Kleines, so möge Christus dich schützen und umgeben. So wie ich mich niederbeuge, um deine Wange zu küssen, Kleines, so möge der Heilige Geist dich segnen und ermutigen.

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1: Beim Geld hört die Freundschaft nicht auf, nein. Denn dann sieht man erst, was man für Freunde hat.
2: Und auf Polnisch. 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
0: Es ist 20 Uhr. 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
3: Ich bin Babette Büchner. Der Landtag in Sachsen-Anhalt hat einen AfD-Politiker zum Präsidenten des Parlaments gewählt. Erstmals in der Geschichte der Bundesrepublik. Während AfD-Chefin Alice Weidel ein Ende der Brandmauerpolitik fordert, äußerten sich Linke und Grüne entsetzt. Linken-Chefin Reicheneck etwa sprach von einer Schande. Ähnlich empört äußerten sich grüne Spitzenpolitiker. Unionsfraktionschef Thorsten Frey zeigte sich ebenfalls besorgt, denn der AfD-Kandidat Rausch hatte in Magdeburg mehr Stimmen bekommen, als AfD und BSW gemeinsam auf die Waage bringen. Die Proteste für bessere Schulen in Frankreich weiten sich aus. Präsident Emmanuel Macron will nach französischen Medienberichten nun am Abend auf einer Krisensitzung über die Lage beraten.
4: Zehntausende Menschen haben sich den Protestzügen hier in Paris und in anderen Großstädten angeschlossen und mit ihren Forderungen nach vernünftig ausgestatteten Schulen und ausreichend Lehrkräften erhalten die jungen Leute jetzt auch breite Unterstützung von Gewerkschaften, Lehrern und ihren Eltern. Die Regierung, die von der Protestwelle kalt erwischt wurde, treibt längst die Sorge um, dass die Proteste sich auch auf andere Bereiche ausweiten und in eine neue Gelbwestenbewegung münden könnten. Aus Paris, Michael Evers.
3: In den USA gibt es so viele Maserninfektionen wie seit Jahrzehnten nicht. Das hat Konsequenzen. Der Bundesstaat New York zieht die Notbremse und hat den Notstand ausgerufen.
5: Mit diesem Notstand kann nun etwa der Kreis derjenigen ausgeweitet werden, die eine Impfung verabreichen dürfen. Bis zum 3. Oktober dieses Jahres gab es insgesamt 108 Masernfälle in dem Bundesstaat. In den USA hatte die Zahl der Maserninfektionen bereits im Juli den höchsten Stand seit Jahrzehnten erreicht. Mehr als 2300 Fälle in 45 Bundesstaaten wurden registriert. Aus New York, Anne Pollmann.
3: Im Rennen um Olympia 2036 muss München ein halbes Dutzend Mitbewerber ausstechen. Als aktuelle Rivalen im Vergabeverfahren nannte das Internationale Olympische Komitee heute Katar, Indien, Südkorea, Ungarn, die Türkei und Südafrika. Als nächstes entscheidet das IOC im März, welcher der Bewerber in die zweite Runde des Vergabeprozesses einzieht. Ja.

0: 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Mein Name ist Julia Nogli und unser Thema heißt heute Hormonbauch aktiv gegen hormonell bedingtes Bauchfett in den Wechseljahren. Expertin am Telefon ist Dr. Viktoria Schelle. Sie ist Privatärztin mit Spezialisierung auf Präventions-, Ernährungs-, Hormon- und Lifestyle-Medizin. Hallo, ich grüße Sie.
1: Hallo und vielen Dank für die Einladung.
0: Sehr gerne. Also das Thema habe ich genau so genannt, wie Sie Ihr Buch genannt haben, genau dazu. Hormonbauch ist erstmal ein schöner Begriff, besser als der wohlbekannte Bierbauch, den wir ja auch kennen. Was meinen Sie damit?
1: Ja, als ich den Begriff zum ersten Mal von einer Patientin gehört habe, war ich tatsächlich auch etwas irritiert, denn als Ärztin kannte ich ihn so nicht. Mhm. Was dahinter steckt, ist ein häufig beobachtetes Phänomen rund um die Wechseljahre. Und viele Frauen berichten, dass ihr Bauchumfang rund um die Wechseljahre plötzlich zunimmt, obwohl sie ihr Verhalten gar nicht bewusst verändert haben. Also sie haben immer schon auf ihre Ernährung geachtet, waren aktiv, und trotzdem verändert sich der Körper. Und viele kommen dann selbst auf die Idee, naja, dann müssen doch die Hormone dahinter stecken. Mhm. Also der Hormonbauch ist so kein medizinischer Fachbegriff, aber er beschreibt dieses Phänomen sehr treffend, und zwar eine zunehmende Fettansammlung im Bauchbereich im zeitlichen Zusammenhang mit den Wechseljahren.
0: Mhm. Und man ahnt es schon, das ist tatsächlich nicht nur ein Gefühl, dass der Bauch da dicker wird, trotz gleicher Ernährung und Bewegung, sondern die Hormone sind wirklich sozusagen schuld, ja?
1: Naja, genau, das ist keine Einbildung, und wir sehen auch in den Studien ganz klar, dass bereits ab der Perimenopause und in der Postmenopause verstärkt es zu einer Zunahme von viszeralem Fett kommt, also Fett, das sich im Bauchraum um die Organe und auch in den Organen einlagert. Gleichzeitig aber verändert sich die Körperzusammensetzung insgesamt. Wir verlieren schleichend Muskelmasse und bauen deshalb bei gleicher Ernährung leichter Fett auf. Und jetzt kommt die hormonelle Veränderung. Insbesondere der sinkende Östrogenspiegel nach der letzten Regelblutung sorgt jetzt zusätzlich dafür, dass dieses Fett umverteilt wird. Also weg von den Hüften und Oberschenkeln hin zu der Körpermitte. Das heißt, selbst wenn Gewicht, Ernährung und unser Verhalten gleich bleiben, verändert sich die hormonell bedingte Fettverteilung ungünstig. Und das ist das, was die Frauen sehen, spüren und ich als Ärztin auch messen kann.
0: Es gibt ihn also, den Hormonbauch, aber man kann dem entgegensteuern und wir Frauen sollten das sogar. Warum und wie, dazu gleich mehr hier in der Sendung Natürlich Gesund auf Radio Paradiso.

0: Der Hormonbauch ist heute unser Thema hier bei Radio Paradiso mit Natürlich Gesund. Den gibt es so gar nicht als medizinischen Fachbegriff, aber Dr. Viktoria Schelle nennt das so in ihrem Buch Hormonbauch aktiv gegen hormonell bedingtes Bauchfett in den Wechseljahren, erschienen bei Trias. Frau Dr. Schelle ist spezialisiert auf Präventions-, Ernährungs- und Hormonmedizin und jetzt bei mir am Telefon. Sie sagten gerade, eine Patientin hat diesen Begriff Hormonbauch gesagt und genau das trifft es, denn trotz relativ gleicher Ernährung, gleicher Bewegung über die Jahre wird plötzlich der Bauch dicker. Ist das nur optisch ein Problem oder sollte man das angehen?
1: Ja, unbedingt. Das ist eine wichtige Frage, weil der Hormonbauch, das was man sieht, es ist optisch ein Symptom und medizinisch ein ernstes Problem, denn das Fett im Bauchraum, das viszerale Fett, ist eben kein passiver Speicherfettgewebe. Es verhält sich wie ein eigenständiges hormonaktives Organ und produziert Botenstoffe, die Entzündungen fördern und tief in unseren Stoffwechsel eingreifen können. Das erhöht langfristig das Risiko für Herz-Kreislauf-Erkrankungen, Typ-2-Diabetes, Fettleber und auch sogar das Risiko für Krebs und Demenz kann steigen. Deshalb ist der Hormonbauch kein kosmetisches Problem, sondern ein ernstzunehmendes gesundheitliches Symptom, was wir unbedingt angehen müssen.
0: Und was kann man machen?
1: Ja, ich meine, der Hormonbauch hat nicht nur ein Problem oder nicht nur einen Faktor, der dazu beiträgt, das heißt nicht nur die Hormone, sondern es ist ein multifaktorielles Problem und deswegen muss man das auch multimodal angehen. Also nicht nur Hormone nehmen, also nicht nur Diät, nicht nur Sport, nicht nur Hormone, das greift zu kurz für eine gute Therapie, sondern Krafttraining, weil Muskelmasse ein zentraler metabolischer Schutzfaktor ist und wenn wir Muskeln abbauen, verbrauchen wir weniger Energie und wenn wir in dieser Phase unsere Muskeln schützen durch rechtzeitiges Krafttraining, dann erhalten wir das und unser Energieverbrauch in Ruhe bleibt bestehen und Muskelmasse verwerten Glukose unabhängig von Insulin und damit stabilisieren wir unseren Blutzucker und haben niedrige Insulinspiegel und damit können wir die Neigung zur Fetteinlagerung im Bauchraum vermeiden oder reduzieren. Ja, und zweitens die Ernährung und hier ist es wichtig, dass wir ja mehr Struktur reinbringen, nicht zu streng sind, also keine Mahlzeiten auslassen, keine extreme Diäten machen. Ausreichend Protein über den Tag verteilt. Der Körper muss halt wissen, dass er gut versorgt wird. Und drittens ist Schlaf und Stress als eine Kombination, weil chronischer Stress und auch ein durchbrochener Schlaf, viele Frauen sagen, ja, ich habe Hitzewallungen, nachts wache ich deswegen auf. Das alles sabotiert viele Maßnahmen und deshalb ist Stressmanagement und eine gute Schlafhygiene und Behandlung von Hitzewallungen eine zentrale Stellschraube. Und viertens, wenn keine Kontraindikationen bestehen bei der Frau, kann frühzeitig begonnene Hormontherapie ein wichtiger Baustein sein. Aber genau, zur Aufklärung, Hormone alleine reichen nicht, obwohl es ein Hormonbauch ist und Hormone auch ein wichtiger Treiber sind. Aber Hormone sind keine Abnehmpille, sondern müssen immer in einem Gesamtkontext verwendet werden.
0: Das ist also ein ganzes Programm, ein Gesamtkonzept, aber eben schön anschaulich und einfach erläutert, mit vielen Beispielen auch in dem neuen Buch Hormonbauch aktiv gegen hormonell bedingtes Bauchfett in den Wechseljahren von Dr. Viktoria Schelle, die Sie in ein paar Minuten wieder hören, hier in der Sendung Natürlich Gesund auf Radio Paradiso. Bleiben Sie dran.

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1: Dummheit ist ein gefährlicherer Feind des Guten als Bosheit. Gegen das Böse lässt sich protestieren, es lässt sich bloßstellen, es lässt sich notfalls mit Gewalt verhindern. Gegen die Dummheit sind wir wehrlos. Weder mit Protesten noch durch Gewalt lässt sich hier etwas ausrichten. Daher ist dem Dummen gegenüber

0: Herzlich willkommen nochmal bei Radio Paradiso mit der Sendung Natürlich Gesund. Ich bin Julia Nogli. Hormonbauch, aktiv gegen hormonell bedingtes Bauchfett in den Wechseljahren. So unser Thema heute. Denn so heißt ein Ratgeber, der bei Trias erschienen ist. Geschrieben hat ihn die Privatärztin Dr. Viktoria Schelle, spezialisiert auf Präventions-, Ernährungs- und Hormon- und Lifestyle-Medizin. Und genau um diese Dinge geht es, wenn wir diesem Hormonbauch entgegenwirken wollen. Ohne die Zugabe von Hormonen ginge es wahrscheinlich auch, wenn man zum Beispiel diese starken Hitzewallungen in den Wechseljahren gar nicht hat. Sie empfehlen sonst aber bioidentische Hormone. Aber dieses Krafttraining, Ernährung, Stressmanagement, die helfen schon auch, ne? Und Krafttraining, wollte ich nochmal fragen, heißt ja nicht für den Bauch, sondern allgemein, ne, die Muskulatur.
1: Ja, genau. Also die Bauchübungen sind zwar nett gemeint, aber wir brauchen Ganzkörperkrafttraining mit einem guten Gewicht, damit der Muskel auch ausreichend Reiz bekommen kann und auch ja, wächst. Genau.
0: Jetzt haben Sie ja in Ihrem Buch sozusagen ein Ratgeber, so ein kleines Programm sogar, ja? Ist das nachvollziehbar und für jeden auch möglich, in den Alltag zu integrieren? Weil das ist ja immer die große Frage bei solchen Sachen.
1: Ja. Genau. Mir war sehr, sehr wichtig, dass der Ratgeber nicht nur Informationen liefert, weil das ist zwar alles zwar gut gemeint, aber die Frauen müssen auch in die Umsetzung gebracht werden und jeder bester, toller Plan scheitert, wenn er zu schwierig ist und nicht umgesetzt wird. Von daher ist es ganz, ganz wichtig, einfach pragmatisch zu bleiben, klein anfangen, wirklich ganz, ganz kleine Schritte und konsequent dranbleiben. Das ist entscheidend. Also Kontinuität schlägt hier definitiv die Perfektion. Und bei Bewegung empfehle ich gerne einfach mal Exercise-Snacking. Exercise-Snacking bedeutet kurze Mini-Einheiten über den Tag verteilt. Also wirklich eine Minute Bewegung, mal kurz den Puls in die Höhe treiben, Kniebeugen mit Gewicht machen oder die Treppen mal kurz hochgehen und das 5-mal am Tag pro Minute. Das summiert sich und hat bereits messbare Effekte. Oh ja, und bei der Ernährung gilt das Prinzip Struktur statt Extreme. 3 feste Hauptmahlzeiten ist schon ein Gewinn. Also wenn die Frau das schon schafft, ist es super. Keine Crash-Diäten, das ist kontraproduktiv. Zu jeder Mahlzeit Eiweiß, die Hälfte des Tellers Gemüse. Also Sie merken schon, ich will nicht, dass Frauen etwas vom Teller weglassen, sondern es darf mehr auf den Teller kommen. Der Körper muss versorgt werden in dieser Lebensphase. Ja, hochwertiges Fett nicht vermeiden, sondern bewusst einsetzen und möglichst naturbelassene Kohlenhydrate wählen. Und in diesem Zusammenhang kommt gerne die Frage, aber ich schnarch so gerne, wie kann ich das denn einbauen? Das ist möglich und zwar 80-20-Prinzip. 80%, das ist Ernährung für unsere Gesundheit, für unseren Körper. Und 20% bleibt für einen bewussten, hochwertigen Genuss. Wir verbieten uns nichts.
0: Das hört man gern. Viel mehr Tipps, Hintergründe und Anregungen in dem Buch Hormonbauch, aktiv gegen hormonell bedingtes Bauchfett in den Wechseljahren. Das ist unser Thema heute Abend hier in der Sendung Natürlich Gesund. In ein paar Minuten wieder mehr dazu, hier bei Radio Paradiso.

0: Hormonbauch, aktiv gegen hormonell bedingtes Bauchfett in den Wechseljahren, heißt ein neues Buch und das ist unser Thema heute hier bei Radio Paradiso und natürlich gesund. Ich bin Julia Nogli und spreche darüber mit der Autorin dieses Buches, das ist Dr. Viktoria Schelle. Sie ist Privatärztin mit Spezialisierung auf Präventions-, Ernährungs-, Hormon- und Lifestyle-Medizin. Ja, Sie haben sich ja generell so ein bisschen auf Frauengesundheit spezialisiert. Warum eigentlich?
1: Ja, weil ich in meiner Praxis immer wieder die gleichen Frauen gesehen habe, also ein ganz bestimmter Phänotyp. Und irgendwann habe ich gemerkt, wow, wir haben hier eine neue, unbekannte Risikogruppe und die fällt in der klassischen Medizin lange Zeit durch das Raster. Da sitzen nämlich Frauen vor mir, die sind sportlich, diszipliniert, sehr gesundheitsbewusst und von außen wirken sie auch total gesund. Und klar kommt Arzt, der heute nur 4 Minuten pro Patient Zeit hat, nicht auf den Gedanken, dass diese Frau mal sehr umfassend gesundheitlich überprüft werden soll. Ja, und wenn ich dann ins Labor schaue, sehe ich, erhöhte Blutzuckerwerte, Prädiabetes, Fettstoffwechselstörungen, stille Entzündungen, das passt nicht zusammen und das ist ein echtes metabolisches Risiko bei Frauen, die vermeintlich alles richtig machen, sehr gesundheitsbewusst leben. Ja, und dieser Phänotyp kam in meinem Studium nicht vor, auch nicht in der Weiterbildung. Und das war für mich ein Wendepunkt, weil mir klar wurde, wir haben hier eine ernste Versorgungslücke. Ja, und gleichzeitig sind Herz-Kreislauf-Erkrankungen weiterhin die häufigste Todesursache bei Frauen und nicht Brustkrebs. Und viele wissen das nicht. Ja, und Frauen waren auch über Jahrzehnte in der Medizin und Forschung unterrepräsentiert. In Studien für Medikamente wurden wir häufig ausgeschlossen, weil wir wegen unseren hormonellen Schwankungen zu kompliziert sind. Genau. Und ich finde, das darf so einfach nicht bleiben. Und deswegen habe ich mich auch spezialisiert und möchte meinen eigenen Beitrag dazu leisten, die Gendermedizin und die präventive Frauenmedizin voranzutreiben. Genau, Frauen frühzeitig erreichen, rechtzeitig aufklären. Ich will, dass die Frauen verstehen, was in ihrem Körper passiert und was sie gegen ungünstige Veränderungen tun können oder sollen. Und vor allem ist es mir wichtig, dass Frauen über ihre Präventionszeitfenster Bescheid wissen und diese rechtzeitig nutzen und so ihre Gesundheit langfristig erhalten können.
0: Ja, dann vielleicht nochmal abschließend, nochmal zum Anfang zurück, der Hormonbauch. Warum ist Ihnen das so wichtig, dieses Thema, dass Sie ein ganzes Buch darüber geschrieben haben?
1: Genau, mir ist es wichtig, dass die Frauen aufgeklärt werden, dass der Hormonbauch kein ästhetisches Problem ist, weil viele Frauen dazu neigen, zu sagen, ja gut, ich lasse das einfach so, ich bin nicht so eitel. Hormonbauch ist ein Symptom, es ist ein medizinisches Problem und muss angegangen werden. Und wer versteht, was hormonell im Körper passiert, kann gezielt gegensteuern. Mit Krafttraining, besserer Ernährung, gutem Stressmanagement und wenn sinnvoll auch einer individuellen begleiteten Hormontherapie.
0: Vielen Dank an Dr. Viktoria Schelle, Privatärztin, spezialisiert auf Präventions-, Ernährungs- und Hormonmedizin. Wir Frauen sollten also verstehen, was da passiert bei diesem sogenannten Hormonbauch und können dann auch bewusst gegensteuern. Unter anderem mit dem gleichnamigen Ratgeber von Frau Dr. Schelle, erschienen bei Trias. Und mehr dazu hier bei uns auf www.paradiso.de in der Mediathek unter Natürlich Gesund. Einen wunderschönen Abend für Sie mit Radio Paradiso.

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1: Die wahre Lebenskunst besteht darin, im Alltäglichen das Wunderbare zu sehen.
2: Und auf Polnisch. Prawdziwa sztuka życia polega na tym, by widzieć piękno w codzienności.
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3: Ich bin Bobbit Büchner. SPD-Chef Lars Klingbeil hat die Wahl von Tobias Rausch zum ersten Landtagspräsidenten der AfD als Tabubruch bezeichnet. Rausch hatte in Sachsen-Anhalt 4 Stimmen mehr bekommen, als AfD und BSW zusammen haben. Das werfe drängende Fragen auf, so Klingbeil.
4: Auf den Fluren hier im Magdeburger Landtag wird heftig darüber gemutmaßt, woher die 4 zusätzlichen Stimmen für den AfD-Politiker kamen. Kamen sie von der CDU? Deren Fraktion hatte die Empfehlung ausgesprochen, sich zu enthalten. Daran hielten sich aber nicht alle. Einige stimmten auch dagegen. Aber auch dafür? Mit Stimmen einzelner CDU-Abgeordneter könnte sich Ulrich Siegmund von der AfD im Dezember zum Ministerpräsidenten wählen lassen. Aus Magdeburg, Simon Krämer.
3: Die Protestwelle junger Menschen in Frankreich für bessere Lernbedingungen weitet sich aus. Über 250.000 Menschen beteiligten sich heute nach Angaben des Innenministeriums an Demonstrationen. Dabei wurden auch wieder Polizisten mit Gegenständen und Feuerwerkskörpern beworfen. Seit dem Start der Proteste wurden Dutzende Beamte verletzt, allein heute 43. Präsident Emmanuel Macron will nach Medienberichten am Abend auf einer Krisensitzung über die Lage beraten. Das Internationale Olympische Komitee hat die Rivalen Münchens für die Ausrichtung der Olympischen und Paralympischen Spiele 2036 bekannt gegeben. Will die bayerische Landeshauptstadt gewinnen, muss sie ein halbes Dutzend Bewerber ausstechen.
5: Katar, Indien, Südkorea, Ungarn, die Türkei und Südafrika lauten die Mitbewerber der Münchner. Jeder Bewerber hat sein Für und Wider. Katar etwa ist finanziell attraktiv, wäre da nicht die große Hitze und der Iran-Krieg. Indien ist aufgrund der Bevölkerungsdichte interessant, aber die Luftverschmutzung setzt ein deutliches Minus unter die indische Bewerbung. Würde das IOC die Spiele nach Europa vergeben, hätte München recht gute Chancen gegen Istanbul und Budapest. Tanja Wagner, Nachrichtenredaktion.
3: 5 Tage lang dreht sich alles um Bücher. In Frankfurt am Main ist am Abend die 78. Frankfurter Buchmesse eröffnet worden. Zuerst nur für Fachbesucher, ab Freitag dürfen dann alle auf das Messegelände. Bis Sonntag werden mehr als 1,25 Millionen Besucher erwartet.

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1: Zum Abend ein Wort von Martin Luther. Verleih uns Frieden gnädiglich, Herr Gott, zu unseren Zeiten. Es ist ja doch kein anderer nicht, der für uns könnte streiten, denn du, unser Gott, alleine. Mit diesen Worten Martin Luthers wünsche ich Ihnen einen friedlichen Abend.

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1: Ein Mensch wird schon als Kind erzogen und dementsprechend angelogen. Er hört die wunderlichsten Dinge, wie dass der Storch die Kinder bringe. Nun, er durchschaut nach ein paar Jährchen, dass all das nur ein Ammenmärchen. Doch andere, weniger fromme Lügen, glaubt bis zum Tod er mit Vergnügen.
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0: Es ist 22 Uhr. 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
4: Ich bin Dirk Zeitler. Erstmal stellt die AfD in Deutschland den Präsidenten eines deutschen Landesparlaments. Der Landtag in Sachsen-Anhalt wählte den AfD-Politiker Tobias Rausch in das höchste Amt. Und zwar mit 4 Stimmen mehr als AfD und BSW zusammen haben.
5: Auf den Fluren hier im Magdeburger Landtag wird heftig darüber gemutmaßt, woher die 4 zusätzlichen Stimmen für den AfD-Politiker kamen. Kamen sie von der CDU? Deren Fraktion hatte die Empfehlung ausgesprochen, sich zu enthalten. Daran hielten sich aber nicht alle. Einige stimmten auch dagegen. Aber auch dafür? Die Wahl des Landtagspräsidenten hat auch Signalwirkung. Mit Stimmen einzelner CDU-Abgeordneter könnte sich Ulrich Siegmund von der AfD im Dezember zum Ministerpräsidenten wählen lassen. Aus Magdeburg, Simon Krämer.
4: Die Proteste für bessere Schulen in Frankreich weiten sich aus. Präsident Macron will nach französischen Medienberichten am Abend nun auf einer Krisensitzung über die Lage beraten. Während eines landesweiten Protesttags kam es in Paris und zahlreichen Großstädten heute zu Demonstrationen, an denen sich nach Angaben des Innenministeriums mehr als 250.000 Menschen beteiligten. Die Sorge der Regierung ist, dass die Proteste sich auf andere Bereiche ausweiten könnten. Der frühere Präsident des Bundesnachrichtendienstes, August Hanning, ist heute Morgen festgenommen worden. Die Bundesanwaltschaft wirft ihm versuchten Landesverrat und Spionage vor.
6: Bis 2005 war Hanning BND-Präsident, später wechselte er als Sicherheitsberater in die Privatwirtschaft. Für diese Tätigkeit soll er seinen ehemaligen Büroleiter als Quelle angezapft haben, der immer noch für den BND arbeitete und dem jetzt Beihilfe vorgeworfen wird. Er wurde ebenfalls festgenommen. Über Jahre soll Hanning so einen anderen Nachrichtendienst mit internen BND-Infos versorgt haben. Ihm auf die Spur gekommen sind die Ermittler in Zusammenhang mit dem Entführungsfall der Kinder der Familie Block. Jan-Henner Reitze, Nachrichtenredaktion.
4: Zum Sport. Die U21-Nationalmannschaft fährt als Gruppensieger im nächsten Sommer zur Fußball-Europameisterschaft in Albanien und Serbien. Mit einem 2:0 im abschließenden Qualifikationsspiel gegen Georgien hat die Mannschaft das EM-Ticket gebucht.

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1: Ein Wanderer fragte einen Schäfer, wie wird das Wetter heute? Der Schäfer antwortete, so wie ich es gerne habe. Woher wisst ihr, dass das Wetter so sein wird, wie ihr es liebt? Ich habe die Erfahrung gemacht, mein Freund, dass ich nicht immer das bekommen kann, was ich gern möchte. Also habe ich gelernt, immer das zu mögen, was ich bekomme. Deshalb bin ich ganz sicher, das Wetter wird heute so sein, wie ich es mag.

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1: Die Liebe soll echt sein, nicht geheuchelt. Verabscheut das Böse, haltet euch unbeirrbar an das Gute. Freut euch mit denen, die sich freuen. Weint mit denen, die weinen.
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0: Es ist 23 Uhr. 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
3: Ich bin Dirk Zeitler. Der Landtag in Sachsen-Anhalt hat einen AfD-Politiker zum Präsidenten des Parlaments gewählt. Erstmals in der Geschichte der Bundesrepublik. Während AfD-Chefin Alice Weidel ein Ende der Brandmauern-Politik fordert, äußerten sich Linke und Grüne entsetzt.
4: Linken-Fraktionschefin Reichenek spricht von einer Schande, Vizekanzler Klingbeil von einem Tabubruch. Ähnlich empört äußerten sich grüne Spitzenpolitiker. Und auch Unionsfraktionschef Frei ist besorgt, denn AfD-Spitzenkandidat Rausch bekam im Landtag in Magdeburg mehr Stimmen, als AfD und BSW gemeinsam auf die Waage bringen. Damit könnte die Wahl von Ulrich Siegmund im Dezember zum Ministerpräsidenten Sachsen-Anhalts wahrscheinlicher werden. In Sachsen-Anhalt ist die AfD vom Verfassungsschutz als rechtsextrem eingestuft. Tanja Wagner, Nachrichtenredaktion.
3: Der Unterhaltungskonzern Paramount hat die Übernahme des Hollywood-Konkurrenten Warner Brothers abgeschlossen. Die Aktie des neuen Dachkonzerns Skydance soll nun an der New Yorker Börse gehandelt werden, wie das Unternehmen mitteilte.
5: Der Megamedienkonzern Skydance startet mit einem Haufen Schulden und Sorgen über politische Einflussnahme. Hollywood befürchtet großen Stellenabbau und Liberale befürchten, dass der neue Herrscher, Tech-Milliardär und Trump-Unterstützer Larry Ellison, den Nachrichtensender CNN zensieren wird. Trump kann CNN nicht leiden und hatte den Sender erst kürzlich aus dem Weißen Haus verbannt. Paramount hat versprochen, in den ersten 2 Jahren 30 Filme in die Kinos zu bringen. Aus den USA, Tina Eck.
3: Zum Sport. Im Rennen um Olympia 2036 muss München ein halbes Dutzend Mitbewerber ausstechen. Als aktuelle Rivalen im Vergabeverfahren nannte das Internationale Olympische Komitee Rea Ungarn, die Türkei und Südafrika. Als nächstes entscheidet das IOC im März, welcher der Bewerber in die zweite Runde des Vergabeprozesses einzieht. Vergeben werden Olympia und Paralympics 2036 bei einer Generalversammlung Mitte 2029. Die U21-Nationalmannschaft fährt als Gruppensieger zur Fußball-Europameisterschaft in Albanien und Serbien. Mit einem 2:0 im abschließenden Qualifikationsspiel gegen Georgien hat die Mannschaft das EM-Ticket gebucht.

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1: Unser Leben dauert 70 Jahre. Und wenn wir noch Kraft haben, dann auch 80 Jahre. Und was uns daran so wichtig erschien, ist letztlich nur die Mühe und trügerische Sicherheit. Denn schnell eilen unsere Tage vorüber, als flögen wir davon. Lehre uns zu bedenken, wie wenig Lebenstage uns bleiben, damit wir ein Herz voll Weisheit erlangen.

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1: Es lebt im Herzen eines jeden Menschen so viel Wunderbares, so viel unendlich Schönes. Und wir können es einander schenken, jenseits der Angst. Die ganze Welt wird sich wandeln, wo Menschen diese beiden einfachen Wahrheiten lernen. Die Wahrheit des Vertrauens und die Wahrheit der Liebe.
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0: Es ist 0 Uhr. 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
3: Ich bin Dirk Zeitler. Erstmal stellt die AfD in Deutschland den Präsidenten eines deutschen Landesparlaments. Der Landtag in Sachsen-Anhalt wählte den AfD-Politiker Tobias Rausch in das höchste Amt. Und zwar mit 4 Stimmen mehr als AfD und BSW zusammen haben.
4: Auf den Fluren hier im Magdeburger Landtag wird heftig darüber gemutmaßt, woher die 4 zusätzlichen Stimmen für den AfD-Politiker kamen. Kamen sie von der CDU? Deren Fraktion hatte die Empfehlung ausgesprochen, sich zu enthalten. Daran hielten sich aber nicht alle. Einige stimmten auch dagegen. Aber auch dafür? Die Wahl des Landtagspräsidenten hat auch Signalwirkung. Mit Stimmen einzelner CDU-Abgeordneter könnte sich Ulrich Siegmund von der AfD im Dezember zum Ministerpräsidenten wählen lassen. Aus Magdeburg, Simon Krämer.
3: Der frühere BND-Präsident Hanning ist unter Spionageverdacht festgenommen worden. Nach Angaben des Generalbundesanwaltes geht es unter anderem um versuchten Landesverrat und geheimdienstliche Agententätigkeit. Ebenfalls festgenommen wurde Hannings früherer Büroleiter. Er soll Hanning gegen Geld mit mehr als 2000 teils als Verschlusssache eingestuften Dokumenten des Bundesnachrichtendienstes versorgt haben. Hanning soll die Informationen für seine Tätigkeit als Sicherheitsberater genutzt haben. Zum Sport. Das Internationale Olympische Komitee hat die Rivalen Münchens für die Ausrichtung der Olympischen und Paralympischen Spiele 2036 bekannt gegeben. Will die bayerische Landeshauptstadt gewinnen, muss sie ein halbes Dutzend Bewerber ausstechen.
5: Katar, Indien, Südkorea, Ungarn, die Türkei und Südafrika lauten die Mitbewerber der Münchner. Jeder Bewerber hat sein Für und Wider. Katar etwa ist finanziell attraktiv, wäre da nicht die große Hitze und der Irankrieg. Indien ist aufgrund der Bevölkerungsdichte interessant, aber die Luftverschmutzung setzt ein deutliches Minus unter die indische Bewerbung. Südafrika hat dagegen keine Erfahrung mit Olympischen Spielen. Würde das IOC die Spiele nach Europa vergeben, hätte München recht gute Chancen gegen Istanbul und Budapest. Tanja Wagner, Nachrichtenredaktion.
3: Die U21-Nationalmannschaft fährt als Gruppensieger zur Fußball-Europameisterschaft in Albanien und Serbien. Mit einem 2:0 im abschließenden Qualifikationsspiel gegen Georgien hat die Mannschaft das EM-Ticket gewonnen.

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1: Mit der wahren Liebe ist es wie mit den Gespenstererscheinungen. Alle Welt spricht von ihnen, aber wenige haben sie gesehen.
2: Und auf Polnisch. 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
0: Es ist 1 Uhr. 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
3: Ich bin Dirk Zeitler. Der Landtag in Sachsen-Anhalt hat einen AfD-Politiker zum Präsidenten des Parlaments gewählt, erstmals in der Geschichte der Bundesrepublik. Während AfD-Chefin Weidel ein Ende der Brandmauernpolitik fordert, äußerten sich Linke und Grüne entsetzt.
4: Linken-Fraktionschefin Reichenek spricht von einer Schande, Vizekanzler Klingbeil von einem Tabubruch. Ähnlich empört äußerten sich grüne Spitzenpolitiker. Und auch Unionsfraktionschef Frei ist besorgt, denn AfD-Spitzenkandidat Rausch bekam im Landtag in Magdeburg mehr Stimmen, als AfD und BSW gemeinsam auf die Waage bringen. Damit könnte die Wahl von Ulrich Siegmund im Dezember zum Ministerpräsidenten Sachsen-Anhalts wahrscheinlicher werden. In Sachsen-Anhalt ist die AfD vom Verfassungsschutz als rechtsextrem eingestuft. Tanja Wagner, Nachrichtenredaktion.
3: Die Proteste für bessere Schulen in Frankreich weiten sich aus. Bei einem landesweiten Protesttag sind gestern Schüler, Studenten und Eltern auf die Straße gegangen. An zahlreichen französischen Gymnasien und einigen Universitäten gab es Blockadeaktionen.
5: Zehntausende Menschen haben sich den Protestzügen hier in Paris und in anderen Großstädten angeschlossen. Und mit ihren Forderungen nach vernünftig ausgestatteten Schulen und ausreichend Lehrkräften erhalten die jungen Leute jetzt auch breite Unterstützung von Gewerkschaften, Lehrern und ihren Eltern. Diese reiten sich heute mit in die Protestzüge ein, auch um sich bei befürchteten Rangeleien mit der Polizei schützend vor die jungen Menschen zu stellen. Aus Paris, Michael Evers.
3: Die Anschaffungspreise von Elektroautos und Verbrennern nähern sich wieder an. Nach einer Studie des Center Automotive Research waren die beliebtesten Stromer im September im Schnitt noch 2.124 Euro teurer als vergleichbare Verbrenner. Das waren 125 Euro weniger als im August. Als Gründe nennt das Institut höhere Rabatte und neue günstige Elektroautos. Während eines Lufthansa-Fluges vom kolumbianischen Bogotá nach Frankfurt hat ein Passagier randaliert. Nach Angaben der Frankfurter Polizei soll der 33-Jährige unter anderem mehrfach an der Flugzeugtür gerüttelt haben. Die Aufforderung des Flugpersonals, das zu unterlassen, soll er ignoriert haben. Bodenpersonal und zwei Passagiere hätten ihn schließlich gestoppt. Nach der Landung wurde der Mann festgenommen.
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1: Wenn ich weissagen könnte und alle Geheimnisse wüsste und jede Erkenntnis besäße. Und wenn ich alle Glaubenskraft hätte und Berge versetzte, aber ich hätte keine Liebe, so wäre ich nichts. Liebe hat Geduld. Liebe ist gütig. Sie kennt keinen Neid. Sie macht sich nicht wichtig und bläht sich nicht auf. Sie ist nicht taktlos und sucht nicht sich selbst. Sie lässt sich nicht reizen und trägt Böses nicht nach. Sie freut sich nicht, wenn Unrecht geschieht. Sie freut sich, wenn die Wahrheit siegt. Sie erträgt alles. Sie glaubt und hofft immer. Sie hält allem stand.
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0: Es ist 2 Uhr. 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
3: Ich bin Doc Zeitler. Erstmals stellt die AfD einen Landtagspräsidenten in Deutschland. Im Parlament von Sachsen-Anhalt bekam der 35-jährige Tobias Rausch in geheimer Abstimmung 48 von 82 Stimmen. Also 4 mehr als AfD und BSW zusammen haben. Zu Mutmaßungen, die 4 Stimmen seien von der CDU gekommen, meinte Fraktionschef Sven Schulze. Dies lasse sich nicht nachvollziehen. Bildung muss schon vor der Schule beginnen. Davon ist die Mehrheit der Menschen in Deutschland überzeugt. Im Bildungsbarometer des IFO-Instituts sprechen sich die meisten auch dafür aus, für frühkindliche Förderung mehr Geld auszugeben.
4: Was Hänschen nicht lernt, lernt Hans nimmermehr. Für viele gilt das alte Sprichwort noch. Sie wünschen sich einen stärkeren Fokus auf frühkindliche Bildung. Fast 3/4 der Befragten halten ein verpflichtendes Vorschuljahr für sinnvoll. Und sogar 9 von 10 finden es richtig, Kinder im Alter von 4,5 Jahren einem Sprachtest zu unterziehen. Mit ihren Kitas sind Eltern in Deutschland meist zufrieden. Gleichzeitig fordern viele aber auch mehr Geld für die Einrichtungen und eine bessere Bezahlung für das Personal. Tanja Wagner, Nachrichtenredaktion.
3: Die Proteste für bessere Schulen in Frankreich weiten sich aus. Bei einem landesweiten Protesttag sind gestern Schüler, Studenten und Eltern auf die Straßen gegangen. An zahlreichen Gymnasien und einigen Universitäten gab es Blockadeaktionen.
5: Zehntausende Menschen haben sich den Protestzügen hier in Paris und in anderen Großstädten angeschlossen. Und mit ihren Forderungen nach vernünftig ausgestatteten Schulen und ausreichend Lehrkräften erhalten